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1: Mit Michael Scheder. Im Fall des Erpressungsversuchs gegen den deutschen Babykosthersteller Hipp ist gestern ein Verdächtiger festgenommen worden. Es handelt sich um einen 39-jährigen Mann. Details zum Festnahmeort oder zur Herkunft des Mannes wurden von der Landespolizeidirektion Burgenland aus ermittlungstaktischen Gründen noch nicht genannt. Der Täter hat den Hipp-Konzern mit Babynahrungsgläschen erpresst, die mit Rattengift versetzt worden sind. Die Jugend in Österreich interessiert sich wieder mehr für die Kirche. Das bemerkt auch die katholische Kirche und begründet das damit, dass die Generationen, die nachgekommen sind, nur sehr wenige negative Berührungspunkte mit der Kirche gehabt haben. Deswegen gäbe es eine Art unbedarfte Offenheit. Um längerfristig mehr Jugendliche zu begeistern, wünscht sich die katholische Kirche neue Formate, wo die Menschen zusammenkommen können. Der Sonntagsgottesdienst würde Jugendliche nicht immer abholen. In Österreich haben viele Freibäder wieder aufgemacht. Die Wasserrettung nimmt das zum Anlass und fordert einmal mehr verpflichtende Schwimmkurse für Kinder. Rund 137.000 Kinder und Jugendliche von 5 bis 19 können in Österreich nicht schwimmen, schätzt das Kuratorium für Verkehrssicherheit. In der Fußball-Bundesliga ist dem GRK gestern ein wichtiger Befreiungsschlag gelungen. Die Grazer haben die WSG Tirol mit 4:0 besiegt und damit wichtige Punkte im Abstiegskampf gemacht. Ried hat Blau-Weiß Linz mit 2:0 geschlagen. Heute spielen die Austria gegen Hartberg und Salzburg gegen Sturm.
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1: Lawinenreport für Sonntag, den 3. Mai. Wir haben es mit günstigen Verhältnissen bei allgemein geringer Lawinengefahr zu tun. Am Vormittag überwiegt die Absturzgefahr auf der hartgefrorenen Schneedecke gegenüber der Lawinengefahr. Am Nachmittag steigt die Gefahr nur leicht an. Vereinzelt können Wintersportlerinnen dann im extrem steilen Besondengelände in der Höhe meist kleine, oberflächennahe Lawinen auslösen. Mit diesem Lawinenreport beenden wir die tägliche Berichterstattung. Das möchten wir zum Anlass nehmen, all jenen Personen ein großes Dankeschön zu sagen, die uns während dieser fordernden Wintersaison unterstützt haben. Ihr bleibt weiterhin in unregelmäßigen Abständen über unseren Blog auf lawinen.report informiert.
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0: 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Mit Hannes Haab. Guten Morgen. Die Jugend in Österreich interessiert sich wieder mehr für die Kirche. Glaube wird wieder wichtiger, das bemerkt auch die katholische Kirche. Stefanie Schebesch, Leiterin des Bereichs Kinder und Jugend in der Diözese Graz-Eckau, begründet das so.
1: Ich glaube, es liegt auch daran, dass es eine Generation ist, die nur sehr wenig negative Berührungspunkte mit Kirche hatte, ja, wo vielleicht die Elterngeneration schon gar nicht mehr so kirchlich angebunden war. Also da gibt es wenig negative Vorerfahrungen und da gibt es eine gewisse unbedarfte Offenheit der Kirche gegenüber auch.
0: Um längerfristig mehr Jugendliche für die Kirche zu begeistern, wünscht sich Schebesch neue Formate, wo die Menschen zusammenkommen können. Der Sonntagsgottesdienst würde Jugendliche nicht mehr abholen. Im Fall um vergiftete Hip-Babykost hat die Polizei im Burgenland gestern einen Verdächtigen festgenommen. Es ist ein 39-jähriger Mann. Weitere Details hat die Polizei noch nicht verraten. Der Mann soll bereits in der Justizanstalt Eisenstadt sitzen. Er soll versucht haben, den deutschen Babykosthersteller um 2 Millionen Euro zu erpressen. Bisher wurden in Österreich, Tschechien und der Slowakei 5 manipulierte Hipgläser gefunden. Nach dem zweiten Glas, das in Eisenstadt gekauft wurde, sucht die Polizei weiterhin. Ein 65-jähriger Deutscher ist gestern in Vorarlberg bei einer Wanderung in Bludenz abgestürzt. Für ihn ist jede Hilfe zu spät gekommen. Er ist auf seiner morgendlichen Wanderung mit seinem Hund los und nicht zum vereinbarten Zeitpunkt wieder aufgetaucht. Seine Frau hat dann den Hund über einen GPS-Tracker geortet. Der Besitzer der Ferienwohnung hat sich auf die Suche gemacht und den Mann nur mehr reglos gefunden. Fußball. Bei den 2 Spielen am Abend in der Bundesliga hat Ried gegen Blau-Weiß Linz mit 2:0 gewonnen. Der GAK hat die WSG Tirol mit 4:0 geschlagen. Heute stehen 2 Partien aus der Meistergruppe am Spielplan. Um 14.30 Uhr spielt die Wiener Austria daheim gegen Hartberg und um 17 Uhr folgt das Top-Duell Salzburg gegen Sturm.
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4: Sodala, bald haben wir es geschafft. Das denken sich vielleicht heute alle Beteiligten beim Gauderfest in Zell am Ziller, auch wenn es noch so viel Spaß macht. Und damit schönen guten Morgen am Sonntag, dem 3. Mai. Es ist jetzt 7:15. Wir schauen kurz noch einmal zurück auf die vergangenen Tage am Gauderfest und was heute noch so los ist, das haben wir natürlich auch für Sie. Außerdem habe ich das Horoskop für Sie und was zum Nachdenken aus der Diözese Innsbruck. Starten wir also gemeinsam rein in diesen heutigen Sonntag mit ganz viel guter Musik. Los geht's mit der aktuellen von der Hanna. Guten Morgen.

0: Ein Titel, mit dem sich's auf jeden Fall perfekt reinstarten lässt in den heutigen Sonntag. Und ich weiß nicht, ob Sie es gewusst haben, aber der Mai, der ist ja der sogenannte Marienmonat. Und damit schönen guten Morgen auf Radio U1 Tirol. Was es mit diesem Monat genau auf sich hat, das gibt's jetzt im heutigen Impuls aus der Diözese Innsbruck für Sie.
1: Grüß Gott, liebe Hörerinnen und Hörer von Radio U1. Ich bin Pater Anthony Rolf Thomas, ein Servit aus Indien, Student und Seelsorger an der Universität Innsbruck. Wir sind in einen neuen Monat eingetreten, den Mai. Dieser Monat ist der Mutter Maria gewidmet. Warum sollten wir Maria so viel Bedeutung beimessen? Vielleicht stellen wir uns diese Frage selbst, oder? Aber die Wahrheit ist, dass nicht wir Maria Bedeutung beimessen, sondern Gott selbst Maria Bedeutung beimisst. Gott erwählte Maria, um seine Liebe zu seinem Volk durch Jesus Christus zu erneuern. Mutter Maria ist ein gutes Beispiel für vollkommenes Vertrauen in Gott. Manchmal haben wir Angst, Maria zu lieben. Hab keine Angst, die heiligste Jungfrau Maria zu sehr zu lieben, denn du kannst sie nie mehr lieben, als Jesus es tat, sagt der heilige Maximilian Kolbe. Maria war etwas Besonderes und unersetzlich auf dieser Erde. Die Botschaft des Marienmonats lautet: Sei jemand, der sehr schwer zu ersetzen ist. Im Mai feiern wir auch den Muttertag. Ein indisches Sprichwort besagt: Gott kann nicht überall sein, deswegen hat er Mütter geschaffen. Liebe Mütter und alle, die mütterliche Liebe verkörpern, wir danken Ihnen für Ihren wertvollen Beitrag zum Wohlergehen der Gesellschaft und der Familien. Einen gesegneten Sonntag.
0: Ja, in diesem Sinne, einen wunderschönen Sonntag.

0: Mischa Kovar hier auf Radio U1 Tirol. Und ich würde sagen, es geht noch einmal.
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0: Ja, heute Tag 4 von 4. Schauen wir noch einmal zurück. Unter die Leute gemischt haben sich nämlich auch heuer traditionell natürlich wieder Bundespolitiker. U1-Reporter Fabian Strickner, der hat unter anderem Bundesminister Norbert Totschnig getroffen.
3: Das Gouda Fest auch für Sie, glaube ich, jedes Jahr ein absoluter Muss, oder?
4: Völlig richtig. Da konzentriert sich's im Frühjahr, das größte Frühlings- und Trachtenfest Österreich. Unglaubliches Engagement jedes Jahr. Ich bewundere es, wie man das jedes Jahr so gut hinkriegt.
3: Sie haben mir mal erzählt, Sie waren früher sogar Security-Mann am Gouda-Fest. Welche, oder wie erinnern Sie sich an diese Zeit zurück?
4: Ja, dann habe ich mir heute wieder gedacht, wie ich hergekommen bin und mich erinnert habe, den Ort, an dem ich gestanden bin, drüben bei der Ecke, wo man reingeht. Ja, da ist viel Zeit vergangen. Es ist jetzt mittlerweile 30 Jahre her. Da hat sich einiges getan, aber es ist geblieben, das, was das Fest ausmacht, nämlich die Faszination.
3: Ja, auch Sigrid Maurer heute mit dabei am Gouda-Fest. Ich kann mich erinnern, Sie waren immer die größte Fanatin von diesem Fest. Haben wir mal ein Video gepostet, wo Sie gesagt haben, Sie müssen jetzt aufs Gouda-Fest. Sind Sie mittlerweile gerne da?
5: Ja, das habe ich mir auch nicht gedacht damals, wo ich das erste Mal her bin. Aber jetzt bin ich das dritte Mal da und ja, nächstes Jahr wieder.
3: Das heißt, auch am grünen Tisch wird heute der ein oder andere Gouda-Bock genossen.
5: Ja, also wir sind jetzt bei der zweiten Flasche, also wir genießen gemächlich, sagen wir mal so. Ja.
0: Naja, ob das immer so gemächlich abgelaufen ist heuer, sei jetzt mal dahingestellt. Heute, da findet das Gouda-Fest in Zell am Zill auf jeden Fall sein Ende. Ab 10 Uhr, da startet die traditionelle Feldmesse mit der Original-Tiroler Kaiserjägermusik und dem örtlichen Kirchenchor. Und anschließend, da geht, na, ich würde schon sagen, als großes Highlight, der große Gouda-Fest-Umzug über die Bühne. Rund 2600 Teilnehmerinnen und Teilnehmer werden da wieder mit dabei sein. Ebenso wir von U1 natürlich. Ab 10 Uhr hören Sie immer wieder kleine Stimmungsberichte im Radio. U1-Moderator Lukas Brunner wird Sie da ein bisschen durch die Sendung führen und Fabian Strickner und ich sind sozusagen am Gelände.

0: Der Gilbert auf U1 und gleich gibt's was von Marco Ventre und seiner Band und ein wunderschönes Duett von Albano und Romina Power hier auf U1.
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0: Marco Ventre und Band heizen uns ein jetzt zum Aufstehen hier auf Radio U1 Tirol am 3. Mai. Ja, und jetzt wird es wieder ein bisschen gemütlich. Was Gemütliches zum Zuhören hier auf U1. Ich hoffe, Sie haben es schon bequem.
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2: Grüß euch, liebe U1-Hörer. Ich bin die Galinde Stumpeck aus Landeck und es hört jetzt eine Geschichte von mir. Der Urfach. Wenn der Urner Steiner in den Weg legen tut, brauchst du vielleicht ein bisschen Mut. Zum Drübersteigen, zum nicht stehen bleiben, zum Schauen, warum der andere so blind zum Losen auf den stillen Wind. Weil du kannst jeden Tag neu anfangen. Bist bis daher gegangen, brauchst gar nicht so viel denken, weil der Herrgott tut dich schon lenken. Brauchst gleich schauen und losen, was da leid auf dein Weg. Ich weiß, ab und zu kann es sein recht schräg. Nimm's Leben in die Hand, nachher merkst, da war eigentlich gar nie erwandt. Da draußen ist etwas, das du noch nicht kennst, etwas Großes und Schönes. Pass lei auf, dass es nicht verpennst. So kannst du dich selber finden und brauchst du nicht alle um die Sturner umwinden. Weil das Leben ist aufregend und schön. Von Urfach war nie die Rede.
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0: So klingt Ihr Lieblingsradio U1 Tirol am Sonntag zum Aufstehen. Und ich würde sagen, jetzt sind wir gespannt, was die Sterne so für den heutigen Sonntag für uns bereithalten.
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0: Legen wir mal los mit der ersten Hälfte, Widder bis Jungfrau. Die Widder spüren heute viel Energie und Tatendrang und sollten diese auch gut dosiert einsetzen. Sie sollten darauf achten, nicht zu schnell zu handeln. Die Stiere suchen heute Stabilität und profitieren davon, sich auf das Wesentliche zu konzentrieren. Sie kommen mit Ruhe und Geduld gut durch den Tag. Die Zwillinge sind heute besonders kommunikativ, sollten sich aber nicht verzetteln. Sie tun gut daran, Prioritäten zu setzen. Die Krebse sind heute emotional sehr offen und sollten auf ihr Bauchgefühl hören. Sie finden in ihrem Umfeld viel Unterstützung. Die Löwen wollen sich heute zeigen und stehen gerne im Mittelpunkt. Sie sollten ihre Energie gezielt einsetzen. Und die Jungfrauen achten heute stark auf Details und treffen gute Entscheidungen. Sie profitieren von ihrer Klarheit. Ich würde sagen, das klingt schon einmal super. Mal schauen, wie der zweite Teil sich anhört. Davor gibt's den Marc Pircher hier auf U1.
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0: Ja, der Marc Pircher, der bringt uns auf jeden Fall in Schwung jetzt in der Früh zum Aufstehen hier auf U1. Und jetzt würde ich sagen, schauen wir weiter.
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0: Teil 2 fehlt nämlich noch. Waage bis Fische. Die Wagen suchen heute Harmonie und sollten Konflikte vermeiden. Sie finden gute Lösungen im Gespräch. Die Skorpione erleben einen intensiven Tag und sollten sich nicht zu sehr unter Druck setzen. Sie profitieren von der Gelassenheit. Die Schützen haben Lust auf Bewegung und neue Eindrücke. Sie sollten Chancen aktiv nutzen. Die Steinböcke arbeiten heute sehr zielstrebig und bleiben konsequent. Sie kommen Schritt für Schritt voran. Die Wassermänner denken heute besonders kreativ und unkonventionell. Sie sollten ihre Ideen auf jeden Fall teilen. Und die Fische sind heute feinfühlig und sollten sich ausreichend Rückzug gönnen. Sie achten gut auf ihre innere Balance. Das sollten wir alle tun ein bisschen. Ich würde sagen, sind wir zufrieden? Heutiges Tageshoroskop damit abgehakt. Machen wir weiter für die gute Laune mit ganz, ganz viel Musik. Und das ist jetzt die aktuelle vom Kasamandel-Duo.

0: Ja, das ist so ein klassischer Titel, wo man einfach mitsingen muss, jetzt in der Früh. So klingt Radio U1 Tirol am Sonntag. Die Lumpenmanda und Nino De Angelo begleiten uns jetzt zu den Weltnachrichten um 8 Uhr.
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in der kommenden Stunde. Da wird es wieder gemütlich hier auf U1. Es gibt wieder ein bisschen Heimatkunde, wenn wir mit unserem Sonntagsreiter im Bezirk Innsbruck-Land unterwegs sind. Wir widmen uns heute der mehr als 600 Einwohnergemeinde Gries im Sellrhein. Der Name, der kommt übrigens von Griez und bedeutet so viel wie Geröll. Gemeint war damals grober Sand, der beim Zusammenfluss von Mellach und Zirnbach abgelagert worden ist. Spannende weitere Fakten über Gries hören Sie in der nächsten Stunde ab 8 Uhr hier auf U1. Unbedingt mit dabei sein. Cool.

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1: Mit Hannes Haab, guten Morgen. Junge Menschen zieht es wieder zurück zur Kirche. Diesen Trend sehen internationale Forscher. Auch in Österreich bemerkt das beispielsweise die katholische Kirche. Warum vor allem junge Menschen zum Glauben zurückkehren, erklärt Stefanie Schäbesch, Leiterin des Bereichs Kinder und Jugend in der Diözese Graz-Seckau.
2: Es könnte auch mit der unsicheren geopolitischen Lage zu tun haben. Also die jungen Menschen wachsen halt in einer sehr gebeutelten Welt auf, die geprägt ist von Krisen, von Teuerung, von Unsicherheit, von Zukunftsängsten. Da stellt man sich natürlich auch die Sinnfrage. Man sucht Halt und Orientierung für sein Leben.
1: Ein weiterer möglicher Grund, weniger Jugendliche aus dieser Generation haben negative Erfahrungen mit der Kirche gemacht. Um die Jungen abzuholen, braucht es aber andere Formate als den Sonntagsgottesdienst, so Schäbesch. Mit mehr Personal ist das Bundesheer ins Jahr gestartet. Von Jänner bis März sind über 500 Menschen mehr beim Heer, darunter Berufssoldaten, zivile Angestellte sowie Lehrlinge und Verwaltungspraktikanten. Bereits im Vorjahr hat sich beim Heer ein positiver Trend beim Personal gezeigt. Fast 700 Menschen mehr als im Jahr davor haben sich das Bundesheer als Arbeitgeber ausgesucht. Im Irankrieg will US-Präsident Trump den vorgelegten Plan des Iran für ein Ende des Kriegs prüfen. Gleichzeitig kann er sich aber nicht vorstellen, dass der Plan akzeptabel wäre, weil der Iran keinen ausreichend hohen Preis gezahlt hätte, schreibt Trump auf Social Media. Details zum Plan sind noch unklar. Schon letzte Woche hat aber der Iran unter anderem die Bedingung gestellt, dass die USA mit der Seeblockade sofort aufhören. Auf den Philippinen ist der Vulkan Mayon aktiv geworden. Der über 2400 Meter hohe Vulkan hat seit gestern eine riesige Aschewolke ausgespuckt. Bisher sind über 50 Dörfer in der Umgebung mit Asche überzogen. Die Behörden haben Feuerwehren und Hilfstrupps geschickt, um die Menschen zu unterstützen.
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4: Grüß Gott, einen schönen Sonntag wünscht Josef Lang von der Geosphere Austria Wetterdienststelle in Innsbruck. Der Wonnemonat Mai, ja, der macht seinem Namen alle Ehre derzeit. Mit viel Sonne geht es weiter und die Temperaturen, die steigen auf frühsommerliche Werte mit bis zu 27 Grad. Mit Föhn sind im Großraum Innsbruck heute auch sogar 29 Grad möglich. Und trotz hoher Wolken, auch ein paar Quellwolken, wird das heute ein überaus sonniger Sonntag in Nordtirol, Osttirol und Südtirol. Morgen am Montag lebhafter Südföhn in Nordtirol und wiederum warm mit bis zu 27 Grad. Morgen allerdings viele Wolken. Am meisten Sonne geht sich morgen noch ganz im Osten, von Kufstein bis Lienzhaus. Am Dienstag gibt es dann die ersten Regenschauer und am Mittwoch und Donnerstag sieht es dann nach nennenswertem Regen für ganz Tirol aus. Es kühlt um die Wochenmitte dann auch deutlich ab.
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6: Und es geht auf ins Sellrheintal. Wir sind heute im Bezirk Innsbruck-Land unterwegs. Und damit schönen guten Morgen am heutigen Sonntag, dem 3. Mai. Und mittlerweile haben wir es kurz nach 8 Uhr. Gemeinsam mit Heimatforscher Martin Reiter legen wir in wenig Minuten los und schauen uns ein bisschen genauer die Gemeinde Griers im Sellrhein an, unsere heutige Schwerpunktgemeinde. Los geht's jetzt aber erst einmal mit ganz viel Musik. Gleich haben wir die Nockis für Sie und den Auftakt in dieser Stunde machen die Schlossberger. Schönen guten Morgen!

0: Ganz viel gute Musik zum Aufstehen am Sonntag auf Radio U1 Tirol. Und es gibt nicht nur die beste Musik für Sie, sondern wir sind natürlich auch wieder in einer Tiroler Gemeinde unterwegs. Bei mir Heimatforscher Martin Reiter. Martin, wir schauen heute nach Griers im Sellrhein. Also wir sind im Bezirk Innsbruck-Land. Verort uns das noch ein bisschen genauer.
1: Ja, also wenn man von Innsbruck Richtung Westen fährt, dann biegt man links ab, ungefähr da, wo Kemmerton ist, fährt hinein nach Griers. Im Sellrhein, da wohnen ca. 600 Personen in der Gemeinde. Das Ganze liegt, also der Ort selber, auf 1200 Metern und die Fläche ist ca. 22 Quadratkilometer.
0: Es hat ja in Griers sogenannte Rodungsbewegungen gegeben. Was stellt man sich da genau darunter vor? Erklär uns das einmal ein bisschen.
1: Ja, das war bei der Besiedlung, also im Hochmittelalter kann man sagen, hat es da Rodungsbewegungen gegeben. Hauptsächlich rausgegangen sind das natürlich von den damaligen Besitzer, wo wiederum, also die Stift Wilden, eines der wichtigsten war. Und da hat man dann also Flächen gerodet, Wälder und so weiter, hat das ganze urbar gemacht, hat da Bauernhöfe angelegt und natürlich dann vorwiegend Viehwirtschaft betrieben, kann man sich vorstellen. Deshalb gibt es auch heute noch sehr viele Almen da drinnen.
0: Du hast das Stift Wilden schon angesprochen. Das hat vor allem eben auch für die Bauern eine sehr große Rolle gespielt, weil man hat da Abgaben leisten müssen, oder?
1: Genau, das war schon im 12., 13. Jahrhundert. Also die Bauern waren ja damals quasi nur Leibeigene und haben ihre Abgaben geleistet, also den Zehent hat das geheißen, aber meistens waren das eigentlich Naturalien, weil Geld in dem Sinn haben sie nicht gehabt. Und natürlich hat man im Kloster ja selber also nicht Viehwirtschaft, Milchwirtschaft und so weiter betrieben und damit haben die Bauern das liefern müssen, die Steuern quasi in Form von Käse, von Milch, von Speck und so weiter, von Getreide und damit hat man dann im Kloster wieder die ganzen Mönche versorgen können.
0: Und später hat man dann in der Gemeinde Griers Holz auch gewonnen.
1: Ja, es war neben der Almwirtschaft war die Holzgewinnung also sehr wichtig, weil natürlich da sehr viele Wälder waren und deswegen also waren das auch die zwei Standbeine, die Landwirtschaft und die Holzwirtschaft, von denen die Bewohner da gelebt haben.
0: Ganz besonders interessant finde ich ja auch, Griers ist eine lange Zeit lang unberührt geblieben, also die Natur von Griers sozusagen. Darüber sprechen wir dann gleich ein bisschen noch genauer.

0: Weiter geht's hier bei uns auf Radio U1 Tirol. Wir sind immer noch in der Gemeinde Griers im Sellrhein, immer noch im Bezirk Innsbruck-Land unterwegs mit unserem U1 Sonntagsreiter. Schauen wir ein bisschen auf die Pfarrkirche, Martin.
1: Ja, also die Pfarrkirche, die ist natürlich einem ganz wichtigen Heiligen geweiht und dem Heiligen Martin, was mich besonders freut. Interessant ist aber, dass kirchlich eigentlich Griers lange Zeit eine Filiale von St. Sigmund im Sellrhein war und auch später dann quasi eine eigenständige Pfarre geworden ist.
0: Und auch ganz spannend, wir haben es schon ein bisschen angesprochen, Griers ist lange Zeit unberührt geblieben.
1: Ja, es ist auch heute, hat es eigentlich immer noch dieses Unberührte, was man da sehen kann, weil es natürlich ein bisschen weg vom Schuss ist. Das ist natürlich nicht negativ gemeint, sondern positiv. In der Indalfurche findet man die Industrie, viele Wirtschaftsbetriebe und so weiter. Und Griers ist aber erst eigentlich relativ spät durch den Alpinismus und Tourismus ein bisschen gewachsen, hat ein bisschen eine wirtschaftliche Bedeutung bekommen und ist natürlich heute noch ganz ein wichtiger Ausgangspunkt für Hochgebirgstouren, Skitouren und natürlich alpine Ausbildung, also ein bisschen weg von dem Massentourismus, sanfter Tourismus, kann man sagen, und eben noch eine relativ unberührte Natur rundum.
0: Das heißt, die findet man heutzutage eigentlich noch, diese schöne...
1: Ja, also man braucht eigentlich gerade, also wenn man von Innsbruck, von der Stadt rausfährt, braucht man eigentlich nicht weit fahren und dann ist man schon ein bisschen wirklich in einer positiv anderen Welt.
0: Mhm. Martin, dann sage ich wieder vielen, vielen Dank, dass du dir für uns die Zeit genommen hast und ich wünsche noch einen ganz schönen Sonntag.
1: Ja, schönen Sonntag und bis nächste Woche.

0: ein absoluter Klassiker von der Andrea Berg, bei dem wir auf jeden Fall mitsingen müssen. Und der uns vor allem aus dem Bett rausholt, jetzt in der Früh, hier auf Radio U1 Tirol. Und keine Sorge, wenn Sie noch ein bisschen schläfrig sind, wir haben noch einiges an guter Musik für Sie vorbereitet, damit das Aufstehen und vor allem davor auch das Wachwerden ein bisschen leichter fällt. Hansi Hinterseer gibt's gleich oder auch Chris. Und ja, der singt von Südtirol. Da könnte man vielleicht schon fast ein bisschen Urlaubsgefühle bekommen. Unbedingt dranbleiben.
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0: 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Markus Haider, so heißt mein heutiges Dorforiginal, aus Gries im Sellrhein. Der U1 Sonntagsreiter, der ist ja in dieser Stunde dort unterwegs. Markus, schnell gefragt, wie schaut es denn bei euch mit der Gemeinschaft aus?
1: Die Gemeinschaft in Gries ist von dem her eigentlich ein Wahnsinn, wenn man schaut, jetzt gerade als Beispiel, nächstes Jahr ist ein Fest, Feuerwehr und Schützen miteinander, oder heuer ist Musikfest. Da sieht man wieder, da wird das ganze Dorf gebraucht und da hilft auch das ganze Dorf zusammen. Da gibt es keine Diskussion, da sogar jeder ja.
0: Ja, klingt sehr gut. Gleich werden wir noch ein bisschen über das Vereinsleben und auch noch mehr über die Gemeinschaft in Gries im Sellrhein hören. Davor gibt es noch den Hansi Hinterseer.

0: Ein Degrees im Sellrhein hier auf U1.
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0: Ja, natürlich bin ich auch wieder in der heutigen Gemeinde, also in Gries im Sellrhein gewesen und habe einen echten Einheimischen getroffen, den Markus Heider.
2: Markus, starten wir mal in der Kindheit. Erzähl uns mal, wie war es denn früher in Gries Kind zu sein?
3: Ja, früher in Gries, das war eigentlich ganz klassisch, so wie man sich das da in Tirol vorstellt. Im Winter in so einem kleinen Skilift da in Gries oder an der Rodelbahn oder im Sommer am Murmeltierspielplatz, was noch gebaut worden ist, auch. Auch die ganzen Feste von unseren Vereinen haben uns als Kind das ganze Jahr immer drauf gefreut und auch selber auf die ganzen Vereinstermine.
2: Ich vermute mal, als ich da vorher ein bisschen durch die Gemeinde gegangen bin, viel Natur. Also ich vermute mal, ihr seid viel draußen gewesen, oder?
3: Ja, genau. Eigentlich alle Tage nach der Schule. Fins war so der Klassiker, um 6 Uhr, wenn die Glocken läuten, dann muss halt jeder daheim sein.
2: Das war dann das Signal sozusagen, das hat man gewusst. Magst du uns irgendein Ereignis aus dieser Zeit erzählen, das dir vielleicht nach wie vor in Erinnerung ist?
3: Ja, das war definitiv in der Zeit, wo unsere Volksschule umgebaut worden ist und wir in der Zeit keinen Turnsaal zur Verfügung gehabt haben. Im Winter am Hügel neben der Volksschule, da sind wir immer rodeln gegangen. Das war das größte Highlight, glaube ich, für uns alle.
2: Da ist man einfach zusammengekommen sozusagen. Schauen wir jetzt ein bisschen auf die Veränderung. Wie hast denn du das wahrgenommen? Wie hat sich denn Gries im Sellrhein über die Jahre so verändert?
3: Ja, es ist allein durch den Tourismus bei uns sicher mehr los geworden, was man auch merkt durch die Sportarten wie Skitouren gehen, Langlaufen. Im Sommer Radlfahren ist bei uns in der Gemeinde sicher mehr los geworden. Es ist eben auch während meiner Kindheit noch der Murmeltierspielplatz gebaut worden, wo auch mittlerweile jedes Wochenende sehr viel los ist. Also es ist generell mehr los geworden im Vergleich zu damals.
2: Markus, du hast den Tourismus jetzt schon angesprochen. Das heißt, auch der spielt bei euch auf jeden Fall eine Rolle.
3: Ja, definitiv. Das kann man auf alle Fälle sagen. Allein auch durch unsere 3 Gasthäuser, das glaube ich ohne den Tourismus bei uns da nicht geben darf.
2: Wenn wir jetzt ein bisschen auf die jungen Leute schauen, merkt ihr, dass die in der Gemeinde bleiben oder ist es schon so, dass die jungen Familien sagen, na, ist uns irgendwie zu klein oder wollen wir irgendwie woanders hin?
3: Nein, wir sind zwar ein kleines Dorf, aber man merkt bei uns richtig, es wollen die Jungen eigentlich fast alle da bleiben und das merkt man auch. Gerade wenn man jetzt so durchs Dorf schaut, wie viele Baugrauen umstehen und jeder beim Bauen ist. Also es ist wirklich, glaube ich, der Wille da für alle, dass sie wirklich da bleiben wollen.
2: Das heißt, irgendwie scheint es da attraktiv zu sein sozusagen, scheint auch genug Grund da zu sein. Das ist ja auch nicht immer so selbstverständlich.
3: Ja, es ist schon ein bisschen ein Thema, so leicht jetzt einen Grund oder eine Wohnung da herinnen zu kriegen, ist es jetzt auch nicht. Aber es ist, glaube ich, für die Jungen auch jeder schon bemüht, dass er schaut, dass er da was findet und auch da bleibt, weil es ist einfach schön da.
0: Ja, es ist einfach schön da. Gleich sprechen wir noch ein bisschen, der Markus und ich. Davor gibt es jetzt die Melissa Naschenweng. Ich würde sagen, mit einem ziemlich passenden Titel. Heimat in mir. Um die Heimat geht's in dieser Stunde.

0: Die Melissa Naschenweng begleitet uns hier auf Radio U1 Tirol. Jetzt geht's weiter mit unserem heutigen Dorforiginal aus der Gemeinde Griers im Sellrhein, Markus Haider.
1: Schau mal ein bisschen auf die Gemeinschaft, auf die Vereine. Du bist selber bei den Jungbauern. Wie schaut's aus generell mit dem Vereinsleben bei euch?
2: Also das Vereinsleben ist bei uns im Dorf ein sehr großes Thema mit Feuerwehr, Schurchblattler, Schützen, Musik, Theaterverein, alles Mögliche. Und ich glaube, das sind auch die wichtigsten Sachen, was in unserer Gemeinde tragen, wo auch wirklich alle Leute zusammenkommen.
1: Wir haben vorher schon ein bisschen über die jungen Leute geredet. Merkt ihr das in den Vereinen auch, dass sich die Jugend interessiert? Also haben die da Interesse, die Tradition auch weiterzutragen?
2: Ja, es ist sicher ein Thema. Wir sind alle Vereine, das ist schon mal ein Jahr weniger, ein Jahr mehr, was die Jungen interessiert, aber im Großen und Ganzen auf alle Fälle ja. Da merkt man schon, dass die Jungen da motiviert sind und auch was da möchten.
1: Wie würdest denn du die Gemeinschaft in Griers beschreiben?
2: Die Gemeinschaft in Griers ist von dem her eigentlich ein Wahnsinn, wenn man schaut, jetzt gerade als Beispiel, nächstes Jahr ist ein Fest, Feuerwehr und Schützen miteinander, oder heuer ist Musikfest, da sieht man wieder, da wird das ganze Dorf gebraucht und da hilft auch das ganze Dorf zusammen, da gibt es keine Diskussion, da sogar jeder ja.
1: Das heißt, es ist so ein gegenseitiges Geben und Nehmen ein bisschen, oder? Wenn du mal Hilfe brauchst, hilfe dir und umgekehrt.
2: Ja, genau, das ist bei uns eigentlich in der Gemeinde in fast allem so, ja.
1: Schauen wir noch einmal ganz persönlich auf dich. Wo ist denn dein Lieblingsplatz in Griers?
2: Wenn ich jetzt von der Dauer vom Aufenthalt das sagen würde, dann ist es bei mir sicher das Feuerwehrhaus, wo ich am meisten Zeit verbringe. Und sind, glaube ich, am schönsten fast daheim auf der Terrasse.
1: Ich vermute mal sonniges Platz wahrscheinlich, oder?
2: Ja, genau.
1: Wir haben jetzt noch nicht über die Herausforderungen gesprochen. Was würdest denn du sagen, sind denn momentan so Herausforderungen, mit denen die Gemeinde jetzt so zu kämpfen hat?
2: Das ist eben genau das, wenn wir davor schon geredet haben, es wollen fast alle jungen Leute da bleiben. Und für das ist eigentlich die größte Herausforderung, es ist da an Gründe und Wohnungen fast einfach zu wenig da.
1: Das heißt, da wird man sich vielleicht in Zukunft was einfallen lassen müssen.
2: Ja, ich glaube, da sind sie aber auch schon ganz gut dabei.
1: Schauen wir jetzt noch in die Zukunft. Was würdest du dir denn für deine Heimatgemeinde Griers im Sellrhein in der Zukunft wünschen?
2: Ich glaube, am besten war einfach so weiter tun, wie es bis jetzt läuft und gerade das im Auge behalten, immer weiter, dass wir einfach auch ein kleines Dorf sein und das vielleicht auch bleiben will.
1: Du hast es angesprochen, das kann ja auch ganz was Schönes sein, wenn man nicht ganz so groß ist, oder?
2: Ja, eben, genau. Die Ruhe hat ja auch ein bisschen was.
1: Markus, dann sage ich vielen, vielen Dank, dass du dir für uns die Zeit genommen hast und ich wünsche auch dir persönlich alles, alles Gute für deine Zukunft.
2: Ja, danke und bitte gerne natürlich.

0: Die Michelle, die wäre doch auch einmal was für die U1-Wunsch-Hotline, oder nicht? Ja. Was wären denn so Titel, den Sie unbedingt heute am Nachmittag hören wollen in der U1-Wunsch-Hotline? Rufen Sie gerne jetzt schon an unter 052 42 61 030 31. Ab 14 Uhr gibt's wie gewohnt Charlies Wunschkonzert und Sie wissen ja, die Plätze, die sind immer ziemlich gefragt. Also in dem Fall ganz gut, wenn man sich schon rechtzeitig meldet, würde ich jetzt einmal sagen. Und es lohnt sich dann auf jeden Fall mit dabei sein ab 14 Uhr bei Charlies Wunschkonzert hier auf U1. Bis dorthin bestimmen wir, was gespielt wird. Unter anderem die Grobertaler und auch die Wildkogelburm sind in wenigen Minuten dabei hier auf U1.
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0: Das ist Ihr Lieblingsradio U1 Tirol. Ja, und damit habe ich schlechte Nachrichten. Wir sind am Ende der heutigen U1 Frühsendung angelangt. Ja, ich sage damit Pfierdeich und Anna-Maria Rödig wünscht Ihnen jetzt noch einen ganz feinen Sonntag. Aber keine Sorge, wir sind natürlich auch im Laufe des Tages immer noch für Sie da. Einmal mit ganz, ganz viel guter Musik und einmal mit Eindrücken vom Gauderfest. Heute findet ja die große Feldmesse und auch noch der traditionelle Umzug statt. Ab 10 Uhr meldet sich U1-Moderator Lukas Brunner hier im Programm. Fabian Strickner und ich werden ein bisschen uns unter die Leute mischen und ein bisschen die Stimmung einfangen. Auch das gibt es ab 10 Uhr hier bei uns zu hören. Ab 14 Uhr dann das U1-Wunschkonzert mit Charlie Giermeier. Also, immer was los hier bei uns auf U1. Gerne mit dabei sein und wieder einschalten. Und damit jetzt einen wunderschönen Sonntag und wir hören uns dann ein bisschen später wieder.
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1: Mit Conny Diebald. Die USA wollen noch mehr Soldaten aus Deutschland abziehen als bisher bekannt. Weit mehr als 5000 Soldaten sollen das Land verlassen, so US-Präsident Trump. Der Abzug soll in den kommenden 6 bis 12 Monaten abgeschlossen sein. Aktuell sind rund 40.000 US-Soldaten in Deutschland stationiert, mehr als in jedem anderen europäischen Land. Hintergrund des Truppenabzugs ist unter anderem die Kritik Deutschlands am Irankrieg. Die Kirche ist bei den jungen Menschen offenbar wieder im Trend, auch in Österreich. Als Grund sieht die katholische Kirche die geopolitische Lage mit Krisen, Kriegen und Teuerung. Die Menschen würden deshalb wieder Orientierung und Halt suchen. Um speziell die Jungen in der Kirche zu halten, braucht es aber mehr und vor allem individuellere Angebote, sagt uns Stefanie Schebesch, Leiterin des Bereichs Kinder und Jugend in der Diözese Graz-Eckau.
2: Ich glaube, der Sonntagsgottesdienst ist möglicherweise nicht immer das, was junge Menschen dann so abholt. Ich glaube, es braucht einfach neue Formate, wo junge Menschen niederschwellig zusammenkommen können und sich die Fragen des Lebens stellen können, irgendwie mit ihnen gemeinsam auf dem Weg zu sein.
1: Aktuell werden in den Kirchen wieder die Firmungen gefeiert. Rund 40.000 Jugendliche werden heuer gefirmt oder sind schon gefirmt worden. Im Burgenland suchen Helfer von Feuerwehr und Wasserrettung weiter nach einem vermissten Taucher. Der als erfahren geltende Taucher ist gestern Mittag von einem Tauchgang im Neufeldersee im Bezirk Eisenstadt-Umgebung nicht mehr zurückgekommen. Die Suche mit einem Sonargerät ist bisher erfolglos geblieben. In der Formel 1 hat sich der Italiener Kimi Antonelli im Mercedes für den heutigen Grand Prix von Miami die Pole Position geholt. Neben ihm in Startreihe 1 steht Red Bull-Pilot Max Verstappen. Das Rennen haben die Veranstalter auf 19 Uhr unserer Zeit vorverlegt, weil Unwetter befürchtet werden.
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4: Grüß Gott, einen schönen Sonntag wünscht Josef Lang von der Geosphere Austria, Wetterdienststelle in Innsbruck. Der Wonnemonat Mai, ja, der macht seinem Namen alle Ehre derzeit. Mit viel Sonne geht es weiter und die Temperaturen, die steigen auf frühsommerliche Werte mit bis zu 27 Grad. Mit Föhn sind im Großraum Innsbruck heute auch sogar 29 Grad möglich. Und trotz hoher Wolken, auch ein paar Quellwolken, wird das heute ein überaus sonniger Sonntag in Nordtirol, Osttirol und Südtirol. Morgen am Montag lebhafter Südföhn in Nordtirol und wiederum warm mit bis zu 27 Grad. Morgen allerdings viele Wolken. Am meisten Sonne geht sich morgen noch ganz im Osten, von Kufstein bis Lienzhaus. Am Dienstag gibt es dann die ersten Regenschauer und am Mittwoch und Donnerstag sieht es dann nach nennenswertem Regen für ganz Tirol aus. Es kühlt um die Wochenmitte dann auch deutlich ab.
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1: Mit Conny Diebald. Das Bundesheer freut sich über mehr Personal. Seit Jänner hat das Heer rund 1000 Beschäftigte aufgenommen, darunter 870 Soldaten. Gleichzeitig haben rund 430 Beschäftigte ihre Arbeit beim Heer beendet oder sind in Pension gegangen. In Summe geht sich damit ein deutliches Mitarbeiterplus aus, wie auch schon in den vergangenen Jahren. Für Verteidigungsministerin Tanner ein Zeichen, dass das Bundesheer als Arbeitgeber immer attraktiver wird. Im Fall um vergifteten Hip-Babybrei hat die Polizei gestern einen Verdächtigen festgenommen, einen 39-jährigen Mann. Wo er festgenommen wurde und woher der Mann stammt, das hat die Polizei bisher noch nicht verraten. Ermittelt wird wegen vorsätzlicher Gemeingefährdung und versuchter absichtlich schwerer Körperverletzung. Bisher wurden 5 manipulierte Hip-Gläser in Österreich, Tschechien und der Slowakei gefunden. Nach dem 2. Glas, das in Eisenstadt gekauft wurde, sucht die Polizei weiterhin. Die USA wollen noch mehr Soldaten aus Deutschland abziehen als bisher bekannt. Weit mehr als 5000 Soldaten sollen das Land verlassen, so US-Präsident Trump. Der Abzug soll in den kommenden 6 bis 12 Monaten abgeschlossen sein. Aktuell sind rund 40.000 US-Soldaten in Deutschland stationiert, mehr als in jedem anderen europäischen Land. Hintergrund des Truppenabzugs ist unter anderem die Kritik Deutschlands am Irankrieg. Nach Madonna und Lady Gaga hat jetzt auch Shakira ein Gratiskonzert an der Copacabana in Rio de Janeiro gegeben. Rund 2 Millionen Menschen waren dabei. Das Konzert gilt als das bisher größte in Shakiras Karriere. Für Rio sind die Gratiskonzerte ein wichtiger Wirtschaftsfaktor mit Einnahmen von umgerechnet rund 136 Millionen Euro rund um das Mega-Event.
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3: Grüß Sie, Lukas Brunner, recht herzlich an diesem Sonntag, heute am 3. Mai 2026. Es ist wieder soweit. Der große Festumzug am Gaudersonntag beginnt heute, mittlerweile schon mit der feierlichen Feldmesse, die beim Unterberger Bauern stattfindet. Und der Umzug, der startet dann anschließend bei der Knappensäule Durchzell am Ziller. Und gerne, wenn Sie gerade beim Anreisen sind, da möchten wir Ihnen mit ein paar Informationen und auch mit den besten Eindrücken schon zum Gauderfest, aber ein wenig Einstimmung schicken sozusagen. Und wenn Sie zuhören und heute leider nicht dabei sein können, dann schicken wir sonnige Grüße aus Zell am Ziller. Es gibt ja heute 3 Hauptplätze mit Sprecher, die sozusagen dann auch Informationen teilen, unter anderem am Bahnhof, bei der Bäckerei EZEB oder hier bei uns beim Tourismusverbandsbüro, da wo auch Radio U1 Tirol live sendet. In diesem Sinne wünschen wir einen schönen Sonntag, schicken liebe Grüße aus Zell am Ziller und starten gleich schon mit dem Original Tirol Echo und ihrer Zeller Gauderfest-Polka. Damit wünscht Lukas Brunner einen schönen Sonntag.

0: Das Original Tiroler Echo mit Ira Zeller, Gauderfest, Polka und ja, Fabian Strickner und Anna-Maria Rödig sind für uns auch am Festgelände unterwegs und sie melden sich nun bei uns.
1: Ja, schönen Vormittag, liebe Grüße, Luki. Wir, also ich und die Anna-Maria, stehen schon bei der Feldmesse, die ist vor wenigen Minuten losgegangen und wir werden da natürlich einige Stimmen einfangen und sozusagen die Messe direkt übers Radio ein bisschen begleiten, Anna-Maria.
2: Ganz genau so werden wir es machen. Ein bisschen bei der Musik vorbeischauen, ein bisschen bei den Schützen, alle, die da so dabei sind. Und danach ist natürlich immer das große Highlight der Umzug. Um 11:30 startet der dann. Auch da werden wir dann ein bisschen vorbeischauen, schauen, wer da heuer aller so mit dabei ist.
1: Ja, da sind einige, 2600 Teilnehmerinnen und Teilnehmer, werden insgesamt diesen Umzug mitgestalten. Und dann geht es dann auch natürlich noch ab ca. 13 Uhr ins Festzelt. Also heute auch am Gaudersonntag noch viel los. Wir sind sehr froh, dass wir wieder mit dabei sein dürfen und freuen uns heute schon auf viele interessante Stimmen und einen schönen Umzug und melden uns dann in Kürze schon mit den ersten Stimmen.
0: Passt. Und in diesem Sinne geht es ja bald schon los mit dem ersten Block und den Traditionsgruppen, angeführt auch sozusagen vom Norica-Zuchtverein Mariacher Markus mit 6 Standarten Reitern und dann gleich drauf folgend die Original-Tiroler Kaiserjäger Musik. Und die haben wir natürlich auch dann bald schon bei uns im Interview. Zuvor aber gibt es Musik von den Alpen-Oberkreinern, die schöne Urlaubszeit.

0: die Almprinzen aus Südtirol hier bei uns auf Radio U1 Tirol. Fabian Stricken hat jetzt den Bürgermeister der Gemeinde Zell am Ziller nun bei sich.
1: Ja, bei mir steht jetzt Bürgermeister Robert Bramstrahler. Es ist heute der letzte Tag, Gaudersonntag, noch einmal mit dieser Messe und dann mit dem Umzug. Ich glaube, die Vorfreude auf diesen Tag ist auch schon groß gewesen, oder?
2: Das ist immer ein besonderes Highlight für mich als Musikant, wenn man eine schöne Messe gestalten darf. Und so freue ich mich natürlich auf die Original-Tiroler Kaiserjäger und unseren Kirchenchor, die gemeinsam diese Feldmesse gestalten, aus der wir dann auch den Umzug heraus starten.
1: Wie ist es dann generell jetzt, wie geht es dem Bürgermeister, dem Organisator am letzten Tag? Es ist ja doch, glaube ich, ein recht forderndes Programm immer, oder? Rund ums Gauderfest.
2: Ja schon, die Vorbereitungen sind immer eine sehr spannende Reise. Die Durchführung, da ist man dann richtig engagiert und unter Adrenalin. Das läuft dann Gott sei Dank wie am Schnürchen, weil wir ganz großartige Mitarbeiter haben, die alles vorbereiten. Na, es war bis jetzt ein wunderbares Gauderfest, allein schon mit dem Auftakt am Donnerstag mit Radio U1 Tirol. Ein fulminanter Start. Und dann am Freitag die erste Tierschau, am Samstag dann die zweite. Das Rankeln, der Hockmar ist wieder in Tirol geblieben, was will man mehr? Und heute feiern wir den größten Trachtenumzug Österreichs nach der Feldmesse hier.
1: Ja, und ich glaube, wenn man hinaufschaut auf den Himmel, also der Herrgott, der Wettergott meint mit den Zellern, den Zillertalern und alle, die hier mitfeiern, auch sehr gut.
2: In diesem Jahr besonders, wir durften 4 sonnige Tage haben in diesem Jahr. Das ist schon eine besondere Gnade und da sind wir auch sehr dankbar, weil es bei Schönwetter einfach einfacher zu organisieren ist und für die Leute natürlich, jeder kommt mit einem strahlenden Lächeln, das kennt man, wie die Leute dann auftreten und kommen, wenn die Sonne strahlt, dann strahlen auch die Herzen der Menschen.
1: Wunderbar, dann wünschen wir heute noch einen wunderschönen Abschluss und ja, ein schönes Gauderfestfinale.
2: Dankeschön, wir freuen uns drauf und hoffentlich kommen viele zum Umzug.
1: Und damit wieder liebe Grüße zurück zu dir, Luki.
0: Ganz genau, und der Umzug, der startet ja dann auch bald schon, heute wirklich bei Traumwetter durch Zell am Ziller. Und das sind die Schürzenjäger in unserem Frühschoppen.

0: Das ist Musik von den Schürzenjägern hier bei uns auf Radio U1 Tirol. Wir haben nun den Geschäftsführer vom DVB Zell, Gerlos Zillertal Arena, auch bei mir. Christian Daum, ich glaube, wieder was Besonderes heute bei diesem traumhaften Wetter, diesen Umzug zu veranstalten. Und vielleicht auch ein kleines Dankeschön für die Arbeit, die das ganze Jahr stattfindet.
1: Ja, auch einen schönen guten Morgen hier aus Zell am Ziller. Du sagst es, das Wetter ist natürlich traumhaft heute. Wir haben es schon gehört, strahlender Sonnenschein macht vieles einfacher. Und wir freuen uns auf einen wunderbaren Abschluss heute. Umzug startet um 11.30 Uhr, also es geht sich noch raus, für alle Kurzentschlossenen herzukommen nach Zell. Wir feiern heute den großen Umzug, geht dann natürlich auch weiter am Festplatz mit den Fetzigen und der Eschenauer Tanzelmusik. Also volles Programm noch am letzten Tag beim Gauderfest geboten.
0: Wollte gerade sagen, und ihr habt auch natürlich wieder was Besonderes einfallen lassen. Ihr schaut, dass natürlich auch die Gäste informiert werden und habt da drei Plätze mit sozusagen Platzsprechern eingerichtet.
1: Richtig, ja, man will ja, dass der Umzug auch richtig präsentiert wird. Die Leute, was da dabei sind, Trachtler bis Kutschen, bis Musikkapellen, Schützenkompanien, die wollen natürlich richtig dargestellt werden. Und an drei Plätzen, wie du gesagt hast, eben bei der Bäckerei EZEP, hier beim Tourismusverband und am Bahnhof, jeweils mit Sprecher ausgestattet, jeweils auch was zu essen und zum Trinken natürlich, dass man nicht verdursten muss. Und dann kann man den Umzug so richtig genießen.
0: Ganz genau, bei dem Wetter ist das ja natürlich auch sehr wichtig, muss man sagen. Aber kann man sagen, wie viele Leute haben denn da jetzt mitgearbeitet an den vergangenen Tagen?
1: Das ist ganz schwierig zu sagen. Anfangen tut das Organisationskomitee mit Brauerei, mit der Gemeinde Zell am Ziller und mit dem Tourismusverband. Zieht sich natürlich dann über die Tage und Wochen hinweg und bis zum Schluss dann jeder Verein dabei ist. Wir haben ja über 17 Vereine am Festplatz, wo jeder mitwirkt. Jeder Verein hat dann wieder 20, 30, 40 Personen. Da arbeiten teilweise mit zwei Schichten, Vormittag, Mittag, Nachmittag und natürlich bis spät in den Abend dann im Festzelt eine Hundertschaft an Speisenträgern, an Zahlkellnern und in der Disco. Also man bewegt da einiges an Personen und wir sind wirklich froh, dass wir so viele motivierte Mitarbeiter oder Mitglieder bei den Vereinen haben, die das Gauderfest zu dem machen, so wie es jetzt auch da steht.
0: Ganz genau. Mittlerweile wirklich ein Erfolgsfest bis über die Landesgrenzen hinaus und das ist auch für den Tourismusverband sehr wichtig.
1: Genau, das Gauderfest hat nicht nur jetzt zum Zeitpunkt des Festes eine große Strahlkraft, sondern es präsentiert einfach so, wie wir sind. Authentisch, traditionell, wir sind im Herzen des Zillertals, wir leben dafür, wir stehen zu dem und wir sind froh, dass wir euch auch als U1, als großen Medienpartner haben und wir sind sehr froh, das funktioniert wirklich sehr, sehr gut. Man hat es am Donnerstag schon gesehen, die Leute waren da, sobald die Zellbergbuben den ersten Ton gespielt haben, ist geschunkelt worden, ist gefeiert worden und wir sind wirklich happy über das tolle Wochenende, über das tolle Gauderfest, was wir heuer gehabt haben und jetzt den letzten Tag noch perfekt genießen können.
0: Ganz genau. Und das machen wir heute. Wir sagen auch vielen Dank für die Kooperation und Zusammenarbeit. Und die Fetzing, hast du gesagt, spielen auf heute bei uns jetzt auch im Radioprogramm. Und wir wünschen uns jetzt alles Gute für den Umzug.
1: Perfekt. Schönen Tag.

0: Das ist Musik von Die Fetzing. Und gleich gibt's Freunde. Ja, heute feiern wir von den Villa Spatzen und auch natürlich Freundschaft fürs Leben hier bei uns auf Radio U1 Tirol. Da schicken wir allen Freunden einen schönen Sonntag hinaus.
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0: auf Radio U1 Tirol, 10.30 Uhr, nicht mehr lange dauert's, dann startet der Festumzug durch Zell am Ziller, angeführt auch von der Original-Tiroler Kaiserjägermusik. Und Fabian Strickner hat jetzt auch den Kapellmeister der Kaiserjägermusik bei ihm.
1: Ja, auch die Musik spielt natürlich eine große Rolle, auch zum Abschluss vom Gauderfest. Bei mir ist der Norbert Amon, der Kapellmeister von der Original-Tiroler Kaiserjägermusik. Ihr seid heute schon als allererstes einmarschiert, das ist, glaube ich, Tradition, oder?
2: Das ist Tradition seit vielen Jahren. Ich darf es jetzt heuer zum fünften Mal schon machen und bei Traumwetter, was soll man da sagen? Schöner geht's nicht.
1: Was zeichnet generell das Gauderfest aus für euch, auch mit dieser Felsmesse das Ganze mitzugestalten?
2: Ja, also wenn wir wirklich da im Feld sein dürfen bei diesem Wetter, dann kann man einfach sagen, ein erhebendes Gefühl, dass wir da mitwirken dürfen beim größten österreichischen Trachtenumzug und mit einer wirklich schönen Feldmesse, wo sehr viele Beteiligte dastehen in Tracht und Uniform. Das ist wirklich sehr schön, ja.
1: Wie viele Kaiserjäger-Musikantinnen und Musikanten sind heute mit dabei?
2: Wir sind heute 60 Musikanten plus Fahne, nochmal 5 Leute und dann noch die Abordnungen der Kaiserjäger.
1: Mhm. Welche Stücke werden halt unter anderem gespielt? Ihr umrahmt hier die gesamte Messe.
2: Ja, wir machen ganz klassische Sachen, Schubert's Gloria zum Beispiel, aber auch ganz neue Sachen oder neu arrangierte Sachen, wie zum Beispiel der Marsch Robert de Bruce.
1: Also ein großes Potpourri wird da ausgepackt. Ist man auch ein bisschen nervös, wenn man weiß, man muss das heute oder darf das vor allem machen?
2: Nervös bin ich eigentlich nie, nur solange die Proben nicht vorbei sind, bin ich angespannt. Okay. Dann genieße ich.
1: Dann wünschen wir heute alles Gute, eine wunderschöne Felsmesse und einen schönen Gaudersonntag.
2: Vielen Dank, ebenso. Alles Gute.
0: Und ganz traditionell spielen wir natürlich jetzt auch den Tiroler Kaiser Jägermarsch von der Original Tiroler Kaiser Jäger.

0: ein Traditionsmarsch der Original-Tiroler Kaiserjäger-Musik und einiges los natürlich auch, bevor die Feldmesse beginnt, bei sämtlichen Traditionsverbänden und generell natürlich auch bei den vielen Vereinen, die da mitmachen. Und da ist auch Anna-Maria Rödig für uns mitten im Geschehen
1: so,
0: unterwegs.
1: Ich bin mittlerweile weitergewandert. Ich habe jetzt da Fashion-Marketenterinnen vor mir stehen. Stellt euch einmal kurz vor, von wo seid ihr denn?
2: Also wir sind von Ostl im Pitztal. Ich bin die Johanna.
3: Ich bin die Franziska.
1: Johanna und Franziska, ihr seid heute

0: Als Marketenterinnen im Einsatz, wenn man das am Gouda-Fest macht, dann ist es schon nochmal was Besonderes, oder?
1: Ja.
0: Warum ist das so speziell?
1: Also es ist halt eine große Veranstaltung, es ist nicht, was man so gewohnt ist, weil man ist einfach klein und doof und da ist das alles ein bisschen kleiner.
0: Umso cooler ist es dann natürlich einmal, wenn man so rauskommt, oder?
1: Ja, voll.
0: Und ich würde sagen, ihr habt so super Wetter mitgebracht. Strahlender Sonnenschein, besser könnte man es nicht haben, oder?
1: Nein, so wirklich traumhaft. Wenn es so bleibt, haben wir gut Glück.
0: Was ist denn, also jetzt haben wir ja als erstes die Feldmesse, dann der Umzug. Was ist denn danach noch geplant? Geht es dann gleich wieder zurück in die Heimat oder was wird da danach noch so getan? Danach
1: geht es ein bisschen ins Festzelt rein.
0: Zum Tanzen, oder?
1: Genau.
0: Gehört natürlich auch mit dazu.
1: Volle, ja.
0: Und wir haben vorher schon drüber gesprochen, es ist viel los, es ist größer als bei euch daheim. Der Schnaps geht euch aber hoffentlich nicht aus, oder?
1: Nein, das hoffen wir nicht.
0: Dann wünsche ich euch ganz, ganz viel Spaß. Danke, dass ihr euch kurz für mich noch die Zeit genommen habt.
1: Dankeschön.
2: Also das ist wirklich einiges geboten heute bei diesem Festumzug in Zell am Zill. Und wenn Sie anreisen, in gut einer Stunde beginnt dann auch der Umzug durchs Dorf. Also hat man noch ein bisschen Zeit, um auch bei uns vorbeizuschauen. Und dann sieht man auch die Fashion-Madeln und die

0: Das ist Musik von den Turboländern hier bei uns auf Radio U1 Tirol. Heute live aus Zell am Ziller. Der große Gauderfest-Umzug heute am Sonntag findet dort statt. Und es ist ja auch ein Highlight, muss man sagen, das ganze Jahr über auch für den Trachtenverband.
1: Ja, auch der Landestrachtenverband ist natürlich auch heute zum Abschluss vom Gauderfest nochmal mit dabei. Bei mir steht der Alexander Schatz, auch beim Gauderfest einige Tage im Einsatz gewesen. Wie sehr ist die Vorfreude jetzt auf diesen Abschluss heute?
2: Ja, ich glaube, das Gauderfest, das ist das Nonplusultra im ganzen Jahr. Und wenn man da am Sonntag nicht dabei ist, glaube ich, dann hat man das ganze Jahr als Trachtler eigentlich etwas versammelt.
1: Was ist das auch für ein Gefühl, wenn man da dann bei der Feldmesse mit dabei ist und dann vor allem dann später durch den Ort schreitet, gemeinsam mit so vielen unterschiedlichen Trachten?
2: Ja, eigentlich als ob man geht da noch schon wirklich das Herz auf. Und da ist Gänsehautgefühl, wenn da die Leute vorbeimarschieren unten bei der Ehrentribüne und man sieht die ganzen Mitglieder, wie sie mit Stolz ihre Trachten präsentieren. Das ist schon ganz was Besonderes.
1: Wie viele Trachten sind da ungefähr heute unterschiedliche mit dabei, grob gesagt?
2: Grob gesagt ist halt ganz schwierig, weil Tirol so eine Vielfalt von Trachten hat. Und jedes Gebiet hat andere Trachten. Und das ist in Tirol eigentlich die Eigenheit. Und da sind wir ganz besonders stolz drauf, dass wir wirklich so eine große Vielfalt haben. Ganz genau, kann ich es gar nicht sagen.
1: Aber was man sagen kann, die Zillertaler, die sind jedenfalls immer sehr einheitlich auftretend.
2: Die Zillertaler, die sind ein eigenes, die haben eine eigene Tracht und das ist das ganze Tal und das ist auch wieder etwas Besonderes.
1: Also viele Trachten kann man heute sehen. Dann sagen wir Dankeschön und wünschen einen schönen Gauder Sonntag heute.
2: Ich sage danke fürs Interview und vielen, vielen Dank. Und wir hoffen, das Wetter spielt natürlich mit und mehr braucht es nicht, weil wir Trachtler, wir leben das Ganze und wenn das Wetter mitspielt, dann läuft alles von allein.
0: Also schon was Besonderes, wenn der Festumzug startet. Der verläuft ja über die Gerlosstraße vorbei an der Ehrentribüne hier bei uns beim Tourismusverband am Dorfplatz und dann weiter durch die Bahnhofsstraße Richtung Festzelt, da wo heute natürlich auch noch großartig gefeiert wird. Und ja, die Lauser, die haben mitgefeiert am Donnerstag beim Radio U1 Gauderfest Auftakt.

0: die Lausanne, die Feldmesse. Die wird heute zelebriert von unserem Bischof Hermann Klettler und der ist nun bei Anna-Maria Rödig noch zu Gast.
1: Ja, hallo Luki. Ich habe vor der Messe schon den Bischof Hermann Klettler getroffen. Der ist auch mit dabei heute bei der großen Feldmesse beim Gauderfest. Ist schon was Besonderes, oder, da mit dabei sein?
2: Für mich ist es zum ersten Mal und es ist heute wirklich sehr schön angerichtet Tag. Es ist ein wunderschöner Tag, ein Geschenk Gottes und ich glaube, so viel Lebensfreude, was man da merkt. Die Überschrift meiner Predigt wird lauten, oft an Leben.
1: Wirklich ein wunderschöner Tag, du hast es schon angesprochen. Eine Feldmesse ist ja irgendwie immer ein bisschen was Besonderes auch, oder?
2: Ja, ich mein, in der Natur mit so vielen Leuten zusammen. Es ist ein Anlass, um Gott zu danken für das Leben, weil es nicht selbstverständlich ist. Und ich habe das auch daheim gelernt von meinem Vater auch, der immer mit einer großen Freude aus unserem Hof rausgegangen ist und gejodelt hat und gesungen hat. Und die Lebensfreude, Dankbarkeit ist die Basis. Und dann auch natürlich die Bitte an Gott, dass wir viel Geist haben in unserer nervösen Zeit. Dass wir Menschen werden, auch die dem Frieden dienen und nicht die Aggression vermehren.
1: Also, dass man auch was mitnimmt an diesem heutigen Sonntag aus der Messe sozusagen, auch dann für die kommenden Tage und Wochen.
2: Unbedingt, das hoffe ich, dass die Menschen da ein Plus an Dankbarkeit mitnehmen, an Inspiration für ihr Leben, aber auch an Achtsamkeit füreinander. Das braucht es. Es ist ja nicht alles immer nur Schönwetter, sondern wir wissen, es gibt auch die ganz großen Stürme und Herausforderungen. Und da ist wichtig, dass wir sehr gut zusammenhalten und uns auch nicht durch Polarisierungen auseinandertreiben lassen.
1: Und Gauderfest ist ja immer auch ein bisschen Party, sage ich jetzt einmal, ein bisschen feiern. Wie schaut es da beim Herrn Bischof aus? Danach wird noch ein bisschen gefeiert im Festzelt oder geht es dann schon wieder zurück nach Hause?
2: Ja, ein bisschen ist gut. Das Gauderfest ist eine Megaparty. Ja? Und das werden wir heute natürlich auch geben. Und freue mich schon sehr drauf, vor allem auf dieses gute Bier, das sehr gehaltvoll sein soll. Na, das gehört alles zusammen. Gell? Das Leben auch heute feiern. Und wie gesagt, die Überschrift ist, Gott zu danken, weil eben nichts selbstverständlich ist.
1: Dann wünsche ich ganz viel Spaß auch nach der Messe noch und sage vielen Dank für deine Zeit.
2: Sehr gerne und allen einen schönen Sonntag.
0: Also wirklich was Besonderes hier bei uns. Und ja, der Gauderfest-Umzug, der startet in gut 40 Minuten hier durchs Dorf Zell am Ziller. Und gestartet hat das Ganze ja am vergangenen Donnerstag mit dem Radio U1 Gauderfest-Auftakt. Und da haben auch die Zellparkburm für Riesenstimmung gesorgt. 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

0: und diesen Urlaub in Tirol verbinden gerade an diesem Wochenende viele, viele mit einem Urlaub in Zell am Ziller oder generell in der Region Zillertal. Ja, das Gauderfest. Über die Landesgrenzen hinaus bekannt und es zieht ja auch immer viele Prominente hierher ins Zillertal. Aber wenn man schon in Zell am Ziller zu Hause ist, dann tut man sich auch leicht, wie Christoph Steiner, der aktuell gerade bei Fabian Strickner ist.
1: Ja, auch viele Politikerinnen und Politiker sind vertreten, so auch der Nationalrat Christoph Steiner. Wahrscheinlich eine Ehrensache, mit dabei zu sein, vor allem aus Zillertal, oder?
2: Ja, sowieso heute. Ich bin ja schon, sind Tag 3, wie man merkt, an meiner Stimme. Aber heute ist, glaube ich, noch einmal das Größte und das Schönste mit dem Hochhang der Feldmesse, das ja immer wunderschön umrahmt wird, von unserem Dekaner. Und dann der Umzug ist natürlich ein mega Highlight. Das ist auch, ich glaube, für zigtausende Zuschauer dann wunderschön, so viel Tracht, so viel Tradition vor allen Dingen, die noch gelebt wird. Das findet man halt ganz einfach nur im Zillertal.
1: Die klassische Radiostimme haben Sie heute nicht. Das heißt, man hat schon ein bisschen gefeiert und mitgesungen vor allem.
2: Naja, logisch. Und der Tag 3 halt, ja, und am Morgen noch, vielleicht entwickelt sich es noch besser, aber ich vermute Schlechtes.
1: Okay, dann werden wir die Stimme gar nicht mehr länger beanspruchen, aber wünschen jetzt eine schöne Feldmesse und einen schönen Gaudersonntag.
2: Danke ebenfalls. Alles Gute. Ciao.
0: Danke. Also ja, stimmlich ein bisschen angeschlagen, aber trotzdem wird er heute noch ein bisschen Vollgas geben, sowie auch Volksbeats. Ein Landler ist sperrig hier bei uns auf Radio U1 Tirol. 3 Minuten vor 11 haben wir es. Um circa 11.30 Uhr beginnt dann auch der Gauder-Umzug hier durch

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1: Mit Conny Diebald. Neue Details gibt's jetzt nach der Festnahme des mutmaßlichen HIP-Erpressers. Der 39-jährige Mann ist gestern in Salzburg geschnappt worden. Das hat die Polizei jetzt bestätigt. Heute wird der Verdächtige in die Justizanstalt Eisenstadt überstellt. Die Staatsanwaltschaft hat schon die U-Haft beantragt. Ermittelt wird wegen vorsätzlicher Gemeingefährdung und versuchter absichtlich schwerer Körperverletzung. Bisher wurden 5 manipulierte HIP-Gläser in Österreich, Tschechien und der Slowakei gefunden. Nach dem zweiten Glas, das in Eisenstadt gekauft wurde, sucht die Polizei immer noch. Das Bundesheer freut sich über mehr Personal. Seit Jänner hat das Heer rund 1000 Beschäftigte aufgenommen, darunter 870 Soldaten. Gleichzeitig haben rund 430 Beschäftigte ihre Arbeit beim Heer beendet oder sind in Pension gegangen. In Summe geht sich damit ein deutliches Mitarbeiterplus aus, wie auch schon in den vergangenen Jahren. Seit Tagen wütet ein Waldbrand in der Toskana. Mehr als 700 Hektar Wald sind schon zerstört. Rund 3500 Menschen mussten vorübergehend ihre Häuser verlassen. Mittlerweile konnte die Feuerwehr den Brand unter Kontrolle bringen und eindämmen. Das Feuer sollen 2 Gärtner aus der Stadt Lucca ausgelöst haben, als sie Schnittreste in der Nähe eines Waldes verbrannt haben. Sie wurden wegen fahrlässiger Brandstiftung angezeigt. Rund 40.000 Menschen sind bei einem illegalen Rave auf einem Militärgelände in Frankreich dabei gewesen, obwohl vorher vor Blindgängern am Gelände gewarnt wurde. Tatsächlich ist dann auch eine Granate entdeckt worden, woraufhin Sprengstoffexperten ausrücken mussten. Obwohl es eine illegale Party war, haben rund 600 Polizisten für die Sicherheit der Besucher und Anrainer gesorgt.
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3: Tag 4 heute. Es geht ins große Finale mit dem Festumzug. Ab 11.30 Uhr startet dieser dann. Aktuell findet ja die Feldmesse beim Unterberger Bauern statt und der Umzug startet dann anschließend bei der Knappensäule hier durch Zell am Ziller. Wenn Sie gerade anreisen, wir wünschen gute Anreise am besten. Ja, folgen Sie natürlich auch den Sicherheitskräften. Es gibt genug Parkmöglichkeiten und natürlich auch mit den öffentlichen Verkehrsmitteln anzureisen. Das lohnt sich auf alle Fälle. Mein Name ist Lukas Brunner. Ich wünsche bis 13 Uhr gute Unterhaltung mit dem Programm von Radio U1 Tirol. Und wenn Sie heute nicht dabei sein können bei unserem Gauderfest-Umzug, dann schicken wir sonnige Grüße aus dem Zillertal, aus Zell am Ziller. Und einige sind heute schon vorbei geritten auf ihren Tiroler Haflingern. Und das ist Raimund Heim mit dem Original Schlossberg-Quintett.

0: die Tiroler Haflinger Polka und unsere Live-Sendung heute direkt vom Gauderfest Umzug 2026. Alle Jahre ein ganz, ganz großes Highlight und alle Jahre meint es auch der Wettergott ziemlich gut. Und Anna-Maria Rödig hat Franz Hörl nun bei sich.
1: Bei mir jetzt Franz Hörl. Franz natürlich auch mit dabei beim Gauderfest da in Zell am Ziller. Was besonders jetzt, ja, oder?
2: Ja, das ist der Höhepunkt des Frühjahrs.
1: Da freut man sich das ganze Jahr drauf, oder?
2: Ja, man träumt, man denkt, man gestaltet. Ist einfach toll.
1: Worauf freust du dich heute persönlich am meisten?
2: Auf ein halbes Gauderbier.
1: Das heißt, nach der Messe und nach dem Umzug wird noch ein bisschen gefeiert?
2: Genau, genau. Gauder ausklingen lassen.
1: Alle 4 Tage mit dabei gewesen oder nur heute?
2: Nein, den ersten Tag habe ich von meiner Frau verordneten Urlaub gehabt. Jetzt bin ich erst gestern dazugekommen.
1: Naja, 3 Tage sind auch gut.
2: Die Kondition ist noch besser.
1: Na, wünsche viel Spaß. Dankeschön.
2: Danke auch.
0: Ja, Franz Hörl, am Freitag hat er ja gefehlt, bei der Gambrinus-Rede war er nicht anwesend, aber ja, heute natürlich auch beim großen Festumzug lässt er sich das Ganze nicht nehmen, um gemeinsam mit uns zu feiern. Und ja, musikalisch geht's bei uns jetzt auch weiter, hier bei uns im Programm von Radio U1 Tirol, und zwar gibt's nun Musik, auf geht's, zur geht's mit Brennholz. Sie haben am Freitag, am 1. Mai für Riesen

0: Das ist Radio U1 Tirol am Sonntag, unser Live-Frühschoppen fürs Radioprogramm direkt aus Zell am Ziller, live vom großen Festumzug des Gauderfestes. Und Anna-Maria Rödig meldet sich nun wieder bei uns.
1: Ganz genau, Luki. Wir sind ein bisschen unterwegs, haben uns ein bisschen unter die Musik, unter die Schützen und alle, die so da sind, gemischt. Ich habe da jetzt schon jemanden vor mir. Stell dich ganz kurz vor, wo bist du her?
2: Ja, ich bin der Truppmeier Tommy und bin von der Steiner Musik. Das ist auserkoren, weil wir einer von den besten Musikanten sind da im Land. Deswegen sind wir da natürlich da eingeladen worden heute. Selbstverständlich auch, was mit Marschieren anbelangt. Aber das wissen nicht die meisten.
1: Dann ist logisch, dass ihr beim Brauderfest natürlich mit dabei seid. Und ihr seid quasi heute unverhofft zum Handkuss gekommen, oder?
2: Ja, ganz unverhofft nicht. Also wie gesagt, die Leute wissen das, dass wir gut marschieren können und hauptsächlich auch natürlich gut Musik spielen. Und deswegen sind die Veranstaltungen natürlich sehr interessant für alles, was so Rang und Namen hat da rum und die Gäste, die da herkommen. Und deswegen sind wir da eingeladen worden.
1: Heute da dabei sein, das ist schon irgendwie was Besonderes, oder?
2: Auf alle Fälle, weil das ist ja einmal das Jahr, selbstverständlich. Und da geht natürlich die Post da und da kommen wir dazu.
1: Da geht die Post da. Jetzt haben wir zuerst die Messe, nachher der Umzug und danach wird noch ein bisschen gefeiert. Oder wie schaut es danach aus? Geht es da gleich wieder heim?
2: Nein, ohne Feiern geht schon mal gar nichts. Ne? Der Bus fährt zwar um 5, aber wir haben ja Glück, wir sind in Zillertal, da gibt es eine Zillertalbahn. Und was ich weiß, die fährt bis in der Früh heim, also bis in der Früh aus und dann werden wir schon irgendwann da finden.
1: Ja, nachher wünsche ich auf jeden Fall noch ganz, ganz viel Spaß auch dann beim Feiern. Danke, dass du da die Zeit genommen hast für mich.
2: Bitte gerne.
0: Also da ist schon einiges geboten heute hier bei diesem Umzug, dieser in gut 15 Minuten startet. Also da geht's bald schon los. Und ja, wir schenken nun einen Kuss die Berg Casanovas aus dem Zillertal. Musikalisch hier bei uns auf Radio U1 Tirol.

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0: Das ist Musik von den Burmteifeln und wir schalten wieder zu Anna-Maria Rödig. Sie hat nämlich Josef Geißler, unseren Landeshauptmann-Stellvertreter, nun
1: Landesrat Josef Geißler jetzt bei mir, auch immer treu dabei beim Gaudafest. Warum ist das jedes Jahr was Besonderes?
2: Ja, das Gaudafest ist das Fest mit der Tradition in Tirol, also das größte Frühlingsfest, aber es hat natürlich einen weiter tieferen Hintergrund. Über 500 Jahre gibt es dieses Fest und heute natürlich der Höhepunkt, der große Gaudafest-Umzug und davor natürlich die Feldmesse, die gehört natürlich auch dazu.
1: Das heißt, du hast es schon ein bisschen angesprochen, das Fest ist ganz besonders wichtig auch für das Land Tirol.
2: Ja, auf alle Fälle. Es ist natürlich ein Fest, wo wirklich viele Trachtenträger da sind. Also diese Ehrenamtlichkeit, heuer haben wir das Jahr der Ehrenamtlichkeit. Und deshalb ist es ja ganz wichtig, dass wir diese Traditionen pflegen und dass wir auch die Gemeinschaft pflegen.
1: Gaudafest heißt natürlich auch immer 4 Tage lang Party. Wie schaut denn das bei dir heute aus? Danach noch ein bisschen Party oder nicht mehr?
2: Ja, das ist der 3. Tag schon, also da braucht man schon eine gewisse Kondition, aber wir werden natürlich diesen Tag natürlich ganz toll ausklingen lassen.
1: Das heißt, danach gibt es noch einen Gauderbock?
2: Danach werden wir natürlich einen Gauderbock zum Abschluss natürlich noch Kredenz kriegen.
1: Dann lass es dir schmecken und ich wünsche noch ein ganz schönes Festl.
2: Gut, danke ebenfalls, alles Gute.
0: Wir bei Traumwetter hier in Zell am Ziller und ja, wie auch das Duo Maximal sagen würde.

0: Westösterreichs größtes Trachtenfest findet an diesem Wochenende hier wieder in Zell am Ziller statt. Und das Besondere ist natürlich, dass viele Gäste aus der ganzen Welt sozusagen da jährlich ins Zillertal reisen, rund um das erste Maiwochenende. Und wer heute aller genau da ist, das weiß der Fabian Strickner für uns.
1: Viele haben auch ein bisschen eine längere Anreise auf sich genommen. Die Annalena aus Strassen in Osttirol ist auch mit dabei. Warum haben Sie sich entschieden, da heute vor Ort zu sein und sich das mal anzuschauen?
2: Ja, wir waren eigentlich noch nie Umzug schauen und deswegen haben wir es gelingt, fahren wir mal raus, dass man das einmal gesehen hat.
1: Seid ihr das gleich für heute oder war es schon länger im Einsatz?
2: Nein, heute. In der Früh sind wir rausgefahren.
1: Das erste Mal Gauderfest, oder?
2: Ja, das erste Mal.
1: Was sind die ersten Eindrücke?
2: Wohl, bis Hitz, nicht schlecht.
1: Was freut man sich besonders?
2: Aufs Bier. Nein. Wohl nur noch aufs Zelt, das einmal zu sehen.
1: Morgen frei?
2: Ja, Gott sei Dank. Das ging das glaube ich nicht.
1: Ja, die Hannelore aus dem Ötztal aus Umhäusen ist auch heute mit dabei. Warum war es dir wichtig, auch einmal das zu sehen hier im Zillertal, den Umzug?
3: Ja, vor allem halt die Truchten, die kämen und ja, insgesamt die ganze Umgebung und alles, die Leute. Und dass man halt einmal Spaß hat, dass man unter den Leuten ist.
1: Schöne Wetter, haben Sie es auch mitgebracht?
3: Ja, selbstverständlich. Zell nehmen wir Rollmaß nicht mit. Dass wir ein schönes Wetter drin. Nein, es ist gleich schönes Wetter.
1: Ja, auch einige aus dem Ländle sind mit dabei, der Thomas, unter anderem. Thomas, was macht es heute da am Gauderfest?
4: Ja, poltern.
1: Du bist der, was poltert, oder?
4: Ja, genau.
1: Wann ist es soweit?
4: Ja, am 19.09.
1: Okay, ist also noch ein bisschen Zeit, aber es poltern, warum habt ihr euch da für das Gauderfest entschieden? Oder du hast das eh wahrscheinlich nicht ausgesucht.
4: Ich muss mit dem Trauzeuger reden, ja, da sitzt er, ja.
1: Der Trauzeuge ist da?
4: Claudio.
1: Claudio, warum hast du dich entschieden, da ins Zillertal zu fahren, um mit den Kollegen zu poltern?
5: Ja, es ist zur Diskussion gestanden, ob wir Malle gehen und dann haben eigentlich die Männer gesagt, wir sollen da reingehen, es sieht ja genauso gut aus wie in Malle.
1: Und seid ihr bis jetzt enttäuscht worden oder passt?
5: Nein, pipi fein, tipptopp, würden wir immer wieder reingehen.
1: Gestern schon ordentlich gefeiert?
5: Tipptopp gewesen.
1: Heute fit?
5: Geht so.
1: Aber es freut sich auch ein bisschen auf den Umzug heute?
5: Mal, schon mal, nein, ja, auf alle Fälle, ja. Wird tipptopp, denke ich.
1: Nachher wünschen wir ganz viel Spaß.
5: Danke.
1: Ja, dir auch viel Spaß und dann eine schöne Hochzeit.
4: Danke, ja.
0: Also schon einiges geboten heute noch am Sonntag, das große Finale hier in Zell am Ziller. Und ja, über das Gauderfest haben auch die Hallodris aus dem Zillertal eine besondere Melodie geschrieben. Und zwar das Gauderlied. Erklingt.

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0: Otto, der Pfundskerl. Und auch der Paul von dem Pfundskerl ist heute unter uns im Publikum unterwegs. Und ja, in wenigen Sekunden sozusagen geht der Festumzug los. Auch schon mittlerweile hier bei uns auf der Bühne der Moderator des Festumzuges, der Christoph von den Schurchplattlern Jenbach, von vom Trachtenverein Jenbach sozusagen. Christoph, ich glaube, das ist alle Jahre für dich was Besonderes.
1: Ja, es ist eine große Ehre, dass ich da stehen darf und moderieren darf. Es macht einen Mord Spaß auch mit den Leuten, alle sind gut drauf und es ist ein wunderschöner Umzug. Und jetzt sieht man eh schon, die Ehrengäste kommen langsam, jetzt geht's noch gleich los.
0: Und das auch schon traditionell, muss man sagen, mit einem Auftanz und der wird auch heute wieder da jetzt vor der Bühne stattfinden.
1: Jawohl, der Tanzkreis des Unterinntaler Trachtenverbandes, die tanzen uns heute dann auf da wieder für die Ehrengäste und für alle Besucher. Das ist immer ganz eine tolle Sache, weil es eine sehr kulturelle Eröffnung ist. Und da sieht man auch wieder was, was sie kennen. Das ist schon lässig.
0: Da würde ich sagen, auf los geht's los. Die Ehrengäste ziehen sozusagen ein hier, bevor der Gauderfest-Umzug startet. In diesem Sinne wünschen wir alles Gute. Und da kann man nur sagen, eine Stimmung made im Zillertal vom Trio Alpin erklingt nun hier bei uns auf Radio U1.

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1: Mit Conny Diebald. Ein Hotel in Tirol soll brasilianische Arbeitskräfte illegal beschäftigt und ausgebeutet haben. Die Finanzpolizei hat bei einer Razzia mehrere Menschen ohne gültige Papiere aufgegriffen. Hannes Habes, besteht der Verdacht des Menschenhandels.
2: Nach einer anonymen Anzeige ist die Polizei bereits Ende Februar ausgerückt und hat das Hotel im Bezirk Landeck kontrolliert. Keiner der 8 angetroffenen Beschäftigten war zur Sozialversicherung angemeldet. Außerdem hatte keiner der Brasilianer einen gültigen Pass oder eine Arbeitsbewilligung. Bei der Vernehmung haben sie dann gesagt, dass sie in Brasilien gezielt für die Arbeit in Tirol angeworben und vom Hotelbetreiber illegal beschäftigt wurden. Insgesamt soll der Hotelbetreiber nur 4 seiner Beschäftigten ordnungsgemäß angemeldet haben.
1: Der Betreiber wurde mehrfach angezeigt, unter anderem wegen des Verdachts auf Menschenhandel, organisierte Schwarzarbeit und Ausbeutung. Neue Details gibt's jetzt nach der Festnahme des mutmaßlichen HIP-Erpressers. Der 39-jährige Mann ist gestern in Salzburg geschnappt worden. Das hat die Polizei jetzt bestätigt. Heute wird der Verdächtige in die Justizanstalt Eisenstadt überstellt. Die Staatsanwaltschaft hat schon die U-Haft beantragt. Ermittelt wird wegen vorsätzlicher Gemeingefährdung und versuchter absichtlich schwerer Körperverletzung. Bisher wurden 5 manipulierte HIP-Gläser in Österreich, Tschechien und der Slowakei gefunden. Nach dem zweiten Glas, das in Eisenstadt gekauft wurde, sucht die Polizei immer noch. Der vermisste Taucher im Neufelder See im Burgenland ist tot. Feuerwehr und Wasserrettung haben den Mann bei einer neuerlichen Suche heute Vormittag entdeckt und geborgen. Der erfahrene Taucher war gestern Nachmittag zu einem Tauchgang aufgebrochen und nicht mehr zurückgekommen. Der See wurde von Feuerwehr und Wasserrettung sowie mit Hilfe eines Sonargeräts abgesucht. Österreich hat eine neue Meisterin im Speed-Puzzlen. Die Vorarlbergerin Andrea Gerold hat bei den Staatsmeisterschaften in Wiener Neudorf für ein Puzzle aus 500 Teilen nur 37 Minuten und 12 Sekunden gebraucht. Das ist neuer Österreich-Rekord. Mit dem Training begonnen hat die neue Meisterin erst zu Silvester, nachdem sie zufällig von den Staatsmeisterschaften erfahren hat.
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5: Hat auch der Umzug jetzt voll und ganz gestartet, was Besonderes. Und ja, angeführt von der Kaiserjägermusik, den Tiroler Kaiserjägerbund und der Kaiserschützen Imster, ist es ein ganz, ganz schönes Bild gewesen mit diesem Umzugstart. Aber jetzt war auch schon der Gambrinus hier bei uns vor der Bühne, und zwar der Bezirksfeuerwehrinspektor Stefan Geisler stellt diesen Gambrinus dar, hoch am Friesengespann von Franz Huber, den Hansabauern aus Fügen. Ja, auch das war ein besonderes Bild, und ja, da geht es jetzt natürlich quer durch diesen Umzug, und da marschiert jetzt auch gleich bei uns schon die Bundesmusikkapelle Stumm herein, und ja, wenn man das festlich so mitbekommt, dann ist das schon was Besonderes. Noch dazu bei traumhaftem Sonnenschein und bei vielen Gästen, die sozusagen diesen Gaudafest-Umzug gemeinsam mit uns genießen. Mein Name ist Lukas Brunner, ich darf Sie noch bis 13 Uhr gemeinsam mit Anna-Maria Rödig und Fabian Strickner begleiten. Sie sind für uns voll und ganz im Geschäft. Und ich darf dort auch vor der Ehrentribüne sozusagen die Sendung heute für Sie gestalten. Und ja, Sie hören jetzt ganz traditionelle Klänge der Bundesmusikkapelle Stumm. Diese wurde ja im Jahr 1850 gegründet, und ja, was Besonderes, auch die Zillertaler Tracht, die Sie natürlich auch voller Stolz da heute tragen. Jetzt die Fahnenabordnung des Tiroler Landestrachtenverbands ein, auch mit großem Stolz ist die Fahne, die von Hermann Kurz getragen wird, auch ein besonderes Bild, das da dargeboten wird. Und ja, ich würde sagen, wir spielen wieder ein bisschen Musik und senden ein paar Eindrücke aus Zell am Ziller zu Ihnen. Damit wünschen wir einen schönen Sonntag.

Heimatland-Quintett mit ihrer Version von Trund in der Grünenau. Ja, dieser Festumzug sind wir mittlerweile schon bei Block 2 und dieser nennt sich Gäste aus den Nachbarländern. Und wie man jetzt schon hört, reißen dort gerade jetzt die Backpipes Österreich an, denn anlässlich zum 20-jährigen Bestehen der Tiroler Dudelsack-Band Red Eagle, Tirolian Pipe Band unter der Leitung von Hans Müller und Obmann Dr. Andreas Wetscher, haben sich passend zum Spruch treffen wir uns am Gauda nahezu alle Pipe-Bands aus Österreich zusammengefunden. Auch ein besonderes Bild und ein besonderer Klang, der uns da dargeboten wird. The Green Hills of Tirol und When the Battle is Over, so nennt sich dieses Dreiviertel-Marsch-Set, das sozusagen die Backpipes Österreich uns präsentieren, unter Anführung der Red Eagle Tirolian Pipe Band aus Tirol. Und ja, also da merkt man schon, der Tradition ist eine Grenze gesetzt und dieser Gauderfest-Umzug, der macht natürlich auch musikalische Ausflüge über die Landesgrenzen hinaus. Und da sieht man jetzt schon den slowenischen Kulturverein Lipa München. 1991 wurde dieser gegründet, natürlich auch in den slowenischen Trachten. Und da kann man bald schon meinen, die Obergreiner stehen dort vor uns. Also auch das ist wirklich ein schönes Bild, was uns dort geboten wird. Also wer den Gauderfest-Umzug noch nie gesehen hat, den laden wir herzlich ein. Unbedingt sehenswert. Nächstes Jahr wieder rund um das erste Maiwochenende findet dieses Gauderfest in Zell am Zieler Stadt.

0: Sophie Edelseher hier bei uns auf Radio U1 Tirol. Anna-Maria Rödig ist für uns sozusagen im Gelände unterwegs und hat sich ein bisschen in den Tumult hineingemischt.
1: Heute großer Finaltag beim Gaudafest sozusagen. Da sind natürlich auch viele Besucherinnen und Besucher da. Unter anderem, wer, vielleicht kannst du dich kurz vorstellen?
2: Ich bin Janni aus Deutschland.
1: Extra aus Deutschland zum Gaudafest angereist. Warum macht man das?
2: Bin ich nicht. Ich bin einfach hier und das Gaudafest ist auch da.
1: Das heißt, du lässt dich ein bisschen überraschen heute?
2: Absolut.
1: Was erwartest du da?
2: Schöne Trachten zu sehen und Pferde. Das mag ich.
3: Der Norbert Armsdorf von Salzburg. Salzburgland. Von Seeheim.
1: Extra von Salzburg angereist. Was erwartest du dir heute vom Umzug?
3: Ja, ich wollte mir halt dann halt einmarschieren und den festen Umzug halt mal anschauen in Zillertal. Weil ich bin ein Zillertaler-Fan, ich bin ein Ursprungbrum-Fan, ich wünsche die Ursprungbrum auch alles Gute und mich taugt einfach das ganze Zillertal, weil die Leute so nett sind, da herinnen.
1: Ich habe da zwei Fischemänner vor mir heute am Gaudafest-Finaltag. Stellt euch einmal ganz kurz vor, wer sitzt denn ist.
4: Ich bin der Peter, grüß dich.
1: Grüß dich.
5: Und ich bin der Michael, servus.
1: Grüß euch. Heute großer Umzug im Zell am Ziller beim Gaudafest. Was erwartet ihr euch?
4: Ja, wir haben gestern von Michael die Ausstandfeier gefeiert und wir erwarten es für heute eigentlich, muss ich ganz ehrlich sein, nicht mehr viel. Aber Berg da zu sein und überhaupt mit so einem Bergtag so einen wunderschönen Umzug da zu genießen.
1: Das klingt ein bisschen nach Party. Da wird danach, nach dem Umzug, noch ein bisschen im Zelt gefeiert wahrscheinlich, oder?
5: Das kann nicht passieren. Wir haben gestern schon gefeiert. Wir sind zu Fuß über den Gletscher dahergekommen. Und wir leben unser bestes Leben alleweil, ja. Perfekt.
1: Die Stimme leidet ein bisschen bei dir.
5: Das leidet allem. In so einer wilden Partynacht ist es halt das einfach so. Aber wir machen das Beste daraus. Und das passt.
0: Ganz genau. Und das Beste auch hier beim Umzug, mittlerweile im Block 3, österreichische Traditionsvereine, unter anderem der Volkstrachtenverein, die Ankogler in Malnitz, gegründet sind mit dabei. Der Musikverein Grumbach ist gerade durchmarschiert und dahinter auch gleich die Bürgerschützen aus Grumbach. Also wirklich ein sehr trachtenreich verschiedenes Bild, das uns heute dargeboten wird. Und mit der Fahnenabordnung des Bezirkstrachtenverbandes Oberland wird auch der Block Nummer 4 angeführt, und zwar das Tiroler Oberland mit der Musikkapelle Kares, der Schützenkompanie Kares, mit dem Trachtenverband Elbigen Alb und Umgebung, der Musikkapelle FIS und der Trachtengruppe FIS. Also wirklich auch dort wieder ein sehr, sehr spannendes Bild, das uns dargeboten wird. In diesem Sinne schicken wir liebe Grüße aus Zell am Ziller und wünschen einen schönen Sonntag mit dem Programm von Radio U1 Tirol.

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0: Das ist Radio U1 Tirol am Sonntag, live vom Gardafest 2026. Aktuell sind wir schon beim Block Innsbruck Land und da marschiert gerade auch der Trachtenverein Intala Tauer bei uns vorbei. Am 28. Dezember 1933 gegründet und ja, eine ganz, ganz große Mannschaft, eine ganz, ganz große Schar, die heute da bei diesem Gardafest Umzug mitmarschiert. Also schon auch was Besonderes. Der Fabian Strickner, der steht gerade neben mir. Fabian, heute einiges los. Erzähl mal ein bisschen, wie ist die Stimmung hier im Gelände?
1: Stimmung ist natürlich großartig. Also viele strahlen mit der Sonne um die Wette, kann man sagen. Sehr, sehr viele sind gekommen aus den unterschiedlichsten Teilen des Landes, auch von außerhalb. Also habe schon mit vielen gesprochen. Aus Vorarlberg sind ja einige mit dabei. Bayern selbstverständlich. Ja, und auch aus Osttirol, beziehungsweise generell eigentlich aus fast Nordtirol, Leute hier und jeder hat am Ort.
0: Und es sind natürlich auch einige Ehrengäste vor uns. Einige haben wir schon im Programm gehört. Erzähl einmal, wie wird das Gardafest bei diesen Herrschaften angenommen?
1: Auch natürlich sehr, sehr gut. Also unten stehen sie ja auf der Ehrentribüne und jeder zieht eine positive Bilanz und das Herz schlägt heute höher von jedem traditionsliebenden Menschen und generell, glaube ich, von jedem Zillertaler sowieso. Das ist ja fast wie ein eigener Feiertag und da kann man sich richtig einfühlen, wie viel denen das eben auch bedeutet.
0: Ganz genau. Und wie man jetzt da hört, gerade die Musikkapelle Mölten, also wir sind schon im Block Südtirol. Auch der Schützenbezirk Bozen ist mit dabei, vereint von 24 Kompanien, also fast eigentlich schon wie beim Alpenregionstreffen.
1: Das Alpenregionstreffen, das kommt ja dann auch, das ist vielleicht schon ein bisschen ein Vorgeschmack, dann Alpenregionstreffen am Bergisel, da werde ich vielleicht auch als Schütz dann selber mit dabei sein. Also es ist in diesen Tagen viel geboten, was Tradition anbelangt bei uns in Tirol.
0: Ganz genau, und jetzt einmal mit dem Gaudafest-Umzug heute am Sonntag und ja, ein kleiner Lichtblick, auch musikalisch gesehen, gibt es jetzt für Sie die Bohemians. Das ist Radio U1 Tirol. Damit wünschen wir liebe Grüße aus Zell am Zillau.

0: Lichtblick von den Bohemiacs. Und ja, da ist natürlich schon wirklich einiges geboten. Neben dem Block Südtirol war jetzt der Block Brauerei Zillertalbier schon dran, angeführt von den Holledauern Hopferreiser und der Hopfenwagen, angeführt auch vom Stall Postkutscherhof in Axams. Und das Besondere ist natürlich auch, dass dort die Biertradition auch ein wenig vorgeführt wird, die Brauereigeschichte sozusagen. Und ja, der nächste Block, der geht jetzt nach Osttirol und ins Tiroler Unterland, einer der größten Blöcke sozusagen, bevor wir dann immer näher zum Block Zillertal kommen. Und das ist natürlich schon das Abschluss-Highlight, das beim Gauderfest in Zell am Ziller stattfindet. Und Anna-Maria Rödig, die meldet sich nun auch bei uns.
1: Ja, sehr viele Gäste heute am Gauderfest, von nah und fern, sind wir ja schon gewohnt. Ich habe da zwei Schweizerinnen vor mir. Wo kommt es denn ihr genau her? Wie heißt es denn?
2: Ich bin die Anna-Maria und ich bin aus Muri, das ist aus im Aargau.
3: Ich bin Petra und komme aus der Ostschweiz, etwas näher zu Österreich.
1: Ihr seid beide extra fürs Gauderfest da hergefahren nach Zell am Ziller ins Zillertal. Warum tut man sowas?
2: Das war eine Geburtstagsüberraschung für ihren Mann. Wir haben nicht gewusst, was schenken und haben gedacht, das passt genau, weil er mag Bier, er mag Leute und er mag Party.
1: Also Party funktioniert sozusagen immer, oder wie?
2: Party funktioniert immer.
1: Ihr kennt jetzt da so ein bisschen den Unterschied. Ihr seht es in der Schweiz, wie gefeiert wird. Ihr seht es, wie im Zillertal gefeiert wird. Wer feiert besser?
2: Naja, da wo wir sind, wird immer gut gefeiert.
1: Was sind vielleicht so für Unterschiede? Was ist da beobachtet?
3: Keine.
1: Keine.
2: Die Sprache. Stehen Sie uns immer so schlecht.
1: Ihr habt also tatsächlich schon Verständigungsprobleme gehabt, oder wie?
2: Ja. Also wir, bei uns war das nicht so tragisch, aber ja, irgendwann, wenn wir Schweizerdeutsch sprechen, dann schauen sie uns an mit verreckten Augen, da geht gar nichts mehr.
1: Aber beim Trinken hat es offensichtlich funktioniert, ihr habt beide was zum Trinken in der Hand.
2: Ja. Sowieso. Ja. Muss sein.
1: Jetzt gibt es dann gleich den Umzug. Was ist dann danach noch geplant?
3: Tanzen, das Fest genießen und lachen, trinken. Ja, schönes Wetter. Ja, genau.
1: Die Männer sind gar nicht da.
2: Doch, die sind noch im Schatten. Die brauchen ein bisschen Erholung.
1: Ja, nachher wünsche ich euch noch ganz einen wunderschönen Tag. Danke, dass ihr für mich kurz die Zeit genommen habt.
2: Gern geschehen, danke.
3: Danke.
0: Ja, und da kann man nur sagen, das Finale am Sonntag beim Gauderfest in Zell am Ziller ist schön langsam auch bald schon zu Ende. Und ja, einer, der heute Geburtstag feiert, ist jetzt bei uns im Programm zu hören. Der Richie Abendung von Juhe aus Tirol.

0: Da singen Mario und Christoph von den Frauen und viele Frauen heute auch bei diesem Umzug mit dabei. Der Trachtenverband Tiersee, die Schneedoyer Epps, die Bundesmusikkapelle Stans und die Korserer aus Kufstein sind gerade bei uns vorbei marschiert. Ein wahrliches Prachtbild. Circa 70 Personen waren bei den Korserern unter anderem mit dabei und das Spezielle natürlich die historische Kufsteiner Bürgertracht, die sozusagen getragen wird. Aber es geht schön langsam immer weiter Richtung Abschlussblock, Richtung Block Zillertal und das ist natürlich dann auch ein Highlight des heutigen Gauderfest-Umzugs, auch zur Freude von Zillertal-Bierchef Martin Lechner und der ist gerade bei Fabian Strickner.
1: Der Umzug ist schon voll im Gange, Martin Lechner von Zillertal-Bier natürlich auch mit dabei. Ich glaube, das Herz schlägt höher bei so viel Brauchtum und bei so einem schönen Wetter.
2: Ja, wir haben einmal ein super Wetterglück und so ist das für alle dann ein Erlebnis. Beginnend mit der Feldmesse, beginnend mit allen Umzugsteilnehmern und die Zuschauer, wenn das Wetter sicher ist, der Gauderbock ist gut, es ist eine gute Laune da. Wir haben eine super schöne Predigt vom Bischof Hermann gehabt aus Innsbruck. Also wir sind rundherum happy und hoffen, dass das Gauderfest friedlich zu Ende geht.
1: Was machen die Zillertaler richtig, dass immer so ein wunderbares Wetter ist?
2: Wir sind einfach brave Leute.
1: Generell zum Gauderfest, heute geht es zu Ende. Wie fällt dir mal die Bilanz aus von organisatorischer Seite?
2: Ja, es ist schon mal ohne größere Zwischenfälle über die Bühne gegangen und darüber sind wir sehr dankbar, weil es ja doch immer ein sehr großer Organisationsaufwand ist und wenn dann irgendwas Schlimmes passiert ist, das für das ganze Fest und natürlich auch für was passiert, nie gut. Ja, und jetzt hoffen wir, dass das auch friedlich zu Ende geht und dann machen wir einen Hakel drunter und freuen uns auf das nächste Gauderfest.
1: Aber es geht natürlich dann danach ein bisschen weiter noch für euch, oder? Stichwort Aufräumarbeiten und dann schon wieder Planung.
2: Ja, es ist immer so, nach dem Gauderfest ist vor dem Gauderfest und die Organisationsarbeiten für das nächste sind ja zum Teil schon erledigt, egal ob von Buchen von Musikgruppen oder reden mit den Trachtler oder reden mit bestimmten Leuten, dass sie wieder zum Gauderfest kommen. Das ist ja, begleitet einem das ganze Jahr ja die Organisation zu einem Fest. Natürlich immer intensiver, je näher das Fest kommt.
1: Wie lange dauert es dann noch, bis alles wieder so ist, dass Zell einmal wieder gauderfrei ist sozusagen? Wie lange muss man da noch aufräumen?
2: Ja, 3-4 Wochen vergeht schon, bis bei uns in der Firma wieder jedes Ding seinen Platz hat und auch im Ort zusammengeräumt ist, die Wiesen wieder hergerichtet. Es vergeht einfach. Ja, aber wir sind froh, machen das riesig gern und so ein Wetter ist natürlich auch die Belohnung für uns alle.
1: Gratulieren wir recht herzlich und wünschen heute noch einen schönen letzten Tag.
2: Ja, danke vielmals und alles Gute den Hörern von O1.
0: Ja, und den letzten Tag, den genießen wir heute mit dem großen Umzug hier bei uns und ja, auch natürlich die Landstürmer, das letzte Aufgebot 1809 Söll Landl ist gerade vorbeigezogen mit den historischen Waffen aus den Tiroler Freiheitskämpfen im Jahr 1809 und auch der Landsturm Bad Hering ist mit dabei, sowie auch die Bölfner Bad Hering und die Sonnwendler in Münster. Auch dort sieht man schon, also wirklich weit gestreut auch sozusagen der Block unter Inntal. Und musikalisch wechseln wir wieder ins Zillertal zur Freddy Pfister Band.

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Q1 Tirol am Sonntag live vom Gardafest in Zell am Ziller. Und es war heute wirklich ein besonderer Umzug bei strahlendem Sonnenschein und bei guter Stimmung. Und ja, mittlerweile jetzt auch im Finalblock angekommen, angeführt von der Bundesmusikkapelle Meierhofen und dann gleich schon mit der Volkstanzgruppe der Höllenstoner aus Dux und die Hochzeitskutsche Kobe mit einem Postkutscherhof gespannt vom Stallpostkutscherhof in Axams vom Ehrensberger Fritz. Und gefahren wird das Ganze auch von der Chefin persönlich, von der Rösselwirtin, die Tamara aus Axams, die sozusagen diese Hochzeitskutsche dort chauffiert. Der Kirchenchor Zell am Ziller, die alte Duxer Tracht wird auch vorgeführt oder die Zillertaler Röckelfrauen. Und dann natürlich zum Abschluss auch schon traditionell die Bundesmusikkapelle Zell und die Schützenkompanie Zell, die dann auch die Ehrengäste mit ins große Fest Zelt geleiten. Ich sage vielen Dank fürs Zuhören. Wer jetzt noch am Gauderfest zu sehen ist, kann man nur sagen, auch heute am Sonntag treffen wir uns am Gauder. In diesem Sinne sagt Lukas Brunner Dankeschön auch an Fabian Strickner und Anna-Maria Rödig, die heute für uns im Getümmel unterwegs waren, und technisch hat uns heute der Stefan Czolia Rottmeier unterstützt und der das Ganze auch vom Übertragungswagen aus hinaus gesendet hat in die große weite Welt. Ich freue mich auf ein Wiederhören mit Ihnen, und wer es weiß, nach dem Gauderfest sozusagen ist vor dem Gauderfest, und vielleicht sehen wir uns ja nächstes Jahr wieder beim Radio U1 Tirol Gauderfest Auftakt hier in Zell am Ziller. In diesem Sinne kann man nur eines sagen, im Himmel, da gibt es Chor Gauderfest, die Hopfen- und Malzpartie mit Andi Sporer und auch Matthias Rauch, die ja zum Gauderfest eine ganz, ganz besondere CD auch aufgenommen haben. Mit diesem Lied dürfen wir uns verabschieden und sagen vielen Dank fürs Zuhören und wünschen jetzt noch einen angenehmen Sonntag ab 14 Uhr, wie gewohnt, Charlie Giermeier für Sie im Studio, 052 42 61 030 31, die Rufnummer für Charlies Wunschkonzert auch am heutigen Sonntag. Bis dahin, alles Liebe, alles Gute, bleiben Sie gesund.

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1: Mit Conny Diebald. Bei einer Explosion eines Lagerfeuers sind gestern Abend 5 Jugendliche in Oberösterreich verletzt worden. Mehrere Kinder und Jugendliche sind bei einer Jugendherberge in St. Oswald ums Lagerfeuer gesessen, als es gegen 20 Uhr plötzlich explodiert ist. 4 Mädchen und ein Bursche im Alter von 10 bis 14 Jahren mussten ins Krankenhaus gebracht werden. Auslöser der Explosion war ein Kriegsrelikt unter dem Lagerfeuer. Die Polizei hat daraufhin noch eine zweite Feuerstelle untersucht und auch dort ein Kriegsrelikt gefunden. Die Polizei ermittelt jetzt, wie diese unter die Feuerstellen gekommen sind. Ein Hotel in Tirol soll brasilianische Arbeitskräfte illegal beschäftigt und ausgebeutet haben. Die Finanzpolizei hat bei einer Razzia in dem Hotel im Bezirk Landeck 9 Menschen aufgegriffen, die weder angemeldet waren noch gültige Papiere hatten. Bei der Vernehmung haben sie dann gesagt, dass sie in Brasilien gezielt für die Arbeit in Tirol angeworben wurden und vom Hotelbetreiber dann illegal beschäftigt wurden. Der Betreiber wurde mehrfach angezeigt, unter anderem wegen des Verdachts auf Menschenhandel, organisierte Schwarzarbeit und Ausbeutung. Ein Besuch von US-Außenminister Rubio in Italien soll die Wogen zwischen Italien und den USA glätten. Angeblich reist Rubio am kommenden Donnerstag nach Rom und in den Vatikan. Der Papst hatte den Iran-Krieg als sinnlose und unmenschliche Gewalt kritisiert. US-Präsident Trump wiederum wirft Italien vor, im Iran-Krieg nicht unterstützt zu haben. Die ersten Delegationen des Eurovision Song Contest sind seit gestern in Wien und haben auch schon in der Stadthalle geprobt, darunter die Teilnehmer aus der Republik Moldau, aus Schweden, Kroatien, Portugal, Griechenland und Finnland. Alle weiteren Länder folgen in den kommenden Tagen. Insgesamt sind für jeden Teilnehmer 3 Proben vorgesehen.
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1: Mit Conny Diebald. Die Feuerwehren sind auch heute wieder beim Waldbrand nördlich von Graz im Einsatz. Nach wie vor müssen Glutnester gelöscht werden. 9 Tage dauert der Einsatz schon. Auch im Kärntner Lesachtal bekämpft die Feuerwehr noch Glutnester. Rund 100 Hektar Wald sind hier vernichtet worden. Milliarden Tiere sind umgekommen. Bis der Wald wieder als guter Lebensraum gilt, wird es Jahre dauern. Umweltschutzorganisationen appellieren deshalb, die Wälder in Österreich besser zu schützen, nicht nur vor Bränden. Vor allem Naturwälder, also unberührte Wälder, sind unglaublich wichtig, sagt Dominik Linhardt von Global 2000.
2: Wenn wir da denken an den Klimaschutz, Naturwälder sind sehr effiziente Kohlenstoffspeicher und sie binden sehr große Mengen CO2 wirklich auch langfristig im Boden. Und ohne diese Speicherfunktion von Naturwäldern werden wir Klimaschutzziele nicht erfüllen können.
1: Global 2000 kritisiert, dass oft sogar in ausgewiesenen Schutzgebieten Bäume abgeholzt werden. Bei einer Explosion eines Lagerfeuers sind gestern Abend 5 Kinder und Jugendliche in Oberösterreich verletzt worden. Sie sind bei einer Jugendherberge in St. Oswald ums Lagerfeuer gesessen, als es gegen 20 Uhr plötzlich explodiert ist. 4 Mädchen und ein Bursche im Alter von 10 bis 14 Jahren mussten ins Krankenhaus. Auslöser der Explosion war ein Kriegsrelikt unter dem Lagerfeuer. Die Polizei hat dann auch unter einer zweiten Feuerstelle ein Kriegsrelikt gefunden und untersucht jetzt, wie diese dorthin gekommen sind. Nach dem Austritt der Vereinigten Arabischen Emirate erhöhen die OPEC-Plus-Länder erneut ihre Ölförderquote. Im Juni werden demnach täglich 188.000 Barrel zusätzlich gefördert, um das Ölangebot zu stabilisieren. Die Organisation ölexportierender Länder reagiert damit auf die unsichere Versorgungslage durch den Iran-Krieg. Tierische Rettung in Estland. Ein Elch ist in der Hauptstadt Tallinn auf einem Metallzaun hängen geblieben, als er drüber springen wollte. 2 Männer haben daraufhin dem Elch geholfen. Sie haben seine Beine vorsichtig über den Zaun gehoben. Zeugen haben das Ganze gefilmt. Auf dem Video sieht man auch einen zweiten Elch am anderen Ende des Zauns, der auf seinen Begleiter gewartet hat.
3: Eine gute Nachricht, würde ich sagen, für diesen Sonntag. Wir blicken für Sie auf Tirolstraßen mit dem Radio 1 Tirol Verkehrsservice. Da habe ich mehrere Meldungen für Sie. Beginnen wir zuerst einmal auf der Interautobahn A12, Fahrt Richtung Deutschland vor der Grenze Kiefersfeld bis zu einer halben Stunde Wartezeit. Eine halbe Stunde müssen Sie auch in Kauf nehmen, wenn Sie auf der A13 auf der Brennerautobahn unterwegs sind, Fahrt Richtung Italien zwischen Matrei, Steinach und Nöslach. Und 20 Minuten Zeitverlust haben Sie aktuell auf der Fernbaustraße, Fahrt Richtung Vils zwischen Nassereit und dem Grenztunnel Füssen. Wo immer es geht, gute und sichere Fahrt. Ein Blick auf die Wetterkarte für heute Nachmittag. Zwar ist es überwiegend noch sonnig, von Westen her immer mehr Wolken. Es ist trocken, die Temperaturen bis zu 29 Grad. Aktuell hat es derzeit in Dumpen 21, Oberperfus 25 und in Ramersdorf im Zillertal 27 Grad.
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1: Charlie Giermann begrüße recht herzlich zum heutigen Wunschkonzert an diesem 3. Mai. Ich hoffe, Ihnen geht es gut und Sie haben es gemütlich, wo immer Sie uns auch gerade zuhören. Haben Sie schon aufs Wunschkonzert gewartet? Ja, Sie? Sie? Okay. Ah, Sie da hinten auch. Ja, super. Mich freut es, dass ich 3 Stunden Wien Ihnen den Sonntagnachmittag ein bisschen verschönern darf mit Ihren Musikwünschen. Was Sie tun müssen, einfach anrufen hier bei uns unter 052 42 61 030 und dann die 31. Egal wann Sie anrufen, am Vormittag oder gegen Mittag oder am Nachmittag, bis 17 Uhr kann Ihr Musikwunsch erfüllt werden. Also unbedingt dranbleiben. Liebe Grüße an all jene, die weltweit mit dabei sind. Liebe Grüße nach Deutschland, den Markus Brüssemann im Wuppertal, dann noch New York, der Josef Gottsched auch im Mainz und viele, viele andere. So, genug der Worte. Die erste Platte wartet schon auf uns. Die heutige Stammhörerplatte für Sie, die kommt heute von Oliver Heidt. Seine neue Hitsingle Via Romantica. Ich sage Dankeschön für Ihre Treue, dass Sie jeden Sonntag mit dabei sind und sich Charlies Wunschkonzert anhören. Wir sind ja eine richtige Sonntagsfamilie schon geworden. Aber so soll es auch sein. Viel Spaß in diesen 3 Stunden wünsche ich Ihnen.
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0: Die heutige Stammhörerplatte für Sie, verbunden mit einem recht herzlichen Dankeschön. Die Stammhörerplatte kommt heute, wie gesagt, von Oliver Heitz, seine neue Single. Alles dreht sich um die Liebe und Sie wissen ja, die Liebe, liebe Hörer, besteht nicht darin, dass man einander anschaut, sondern dass man gemeinsam in dieselbe Richtung blickt. Und hier ist unser erster Musikwunsch.
1: Hallo Charlie, das ist die Hedi von Goetzain. Wenn heute ein Wunschkonzert ist, bitte. Man darf immer für die Hallodres da der Lied wünschen. Danke und allen schönen Sonntag. Titi.
0: Auch schönen Sonntag. Natürlich gibt es das Wunschkonzert bis 17 Uhr. Hier sind Sie, die Hallodres für die Hedi in Goetzain. Ganz liebe Grüße.

0: Musik von den Halores aus dem Zillertal. 14 Uhr und 12 Minuten Ihnen allen in einem wunderschönen Sonntagnachmittag bei diesem traumhaften Sommerwetter. Heute Temperaturen um die 29 Grad, vielleicht so 30 Grad wird auch geknackt heute Nachmittag, denn der Föhn hat auch das Sagen. Schön, dass Sie mit dabei sind. Vielleicht hocken Sie gerade im Garten oder auf der Terrasse. Wie auch immer, am Balkon, in der Küche, im Wohnzimmer oder sind Sie mit dem Auto unterwegs, wünschen wir eine gute Fahrt. Wo immer Sie uns hören, viel, viel Spaß mit Charlies Wunschkonzert. Unser nächster Musikwunsch.
1: Hallo U1, da spricht die Eveline aus Innsbruck.
0: Hallo
1: ich
0: Eveline.
1: Ich hätte einen Plattenwunsch heute und zwar vom Summertime vom Nick B. Und grüßen möchte ich auf diesem Wege herzlichst meine Nachbarn Maria und Günther Resel aus Innsbruck und wünsche Ihnen einen schönen Sonntag noch. Und euch auch einen schönen Sonntag und vielen Dank, dass ihr mir das spielen könnt. Danke vielmals.
0: Ja, natürlich haben wir das im Programm drinnen, den Nick B. mit seinem Hit Summertime für die Eveline in Innsbruck.

Hallo U1, hallo Charlie, da ist Renate aus Innsbruck. Grüßen mich die Harald und Marlene von der ehemaligen Wirrestube, meine Freundin Barbara, Ingrid und Günther Geiger aus Bettnau und ganz liebe Grüße an Charlie von Kranstein Echo. Bitte spül mir vom Kranstein Echo Melodie zum Träumen. Danke dir, Charlie. Wünsche dir noch einen schönen Sonntag und auch an das ganze U1-Team. Und tschüss und ciao für dich.

0: 14 Uhr 21, 9 Minuten vor 3:30. Jetzt gibt es Verbrauchinformationen für Sie. 2 Minuten und 43 Sekunden und danach schon unser nächster Musikwunsch vom Zillertaler Edelweiß-Tour.
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6: Hallo, eins Team Tirol. Servus Charlie, Holzenova der Sachsams. Grüßen möchte ich meine Jungs, Marco, Mario und mein Kater Dominik. Ich hätte einen Wunsch von Silatora Edelweiß, wo dieses Käppeln im Bauch. Schönen Sonntag euch allen.

0: Ihnen allen einen wunderschönen Sonntagnachmittag an diesem 3. Mai. Übrigens an einen 3. Mai im Jahre 1775 war es. Der britische Uhrmacher und Erfinder Alexander Kemming meldet ein Patent für ein Wasserklosett an. So im Jahr 1775. Nächster Musikwunsch, Niederndorfer Berg. Bewegen wir uns.
1: Hallo, da ist die Moni von Niederndorfer Berg. Und für die Paula und für mich von Ebster Kaiserklang ist die Welt auch noch so schön.

0: Sie machen noch Musikprogramm bis 17 Uhr bei Charlies Wunschkonzert 052 42 61 030 und dann die 31 für Ihren Musikwunsch. Einfach anrufen, mit etwas Glück sind Sie mit dabei, Garantie gibt es keine. Und bis 17 Uhr kann Ihr Musikwunsch erfüllt werden. Der nächste ist da von der Veronika.
1: Hallo 1, hallo Charlie, das ist die Veronika. Ich wünsche mir bitte von den Baldauern Corinna. Danke dir und ich wünsche dir einen ganz schönen Sonntag.
0: Tschüssi. Auch dir, liebe Veronika, einen schönen Sonntag und viel Spaß mit den Baldauern. Ihr erster ganz großer Hit. 1988 war es. Tanz mit mir, Corinna. Geschrieben übrigens von Jean Frankfurter und Irma Holder, die viele Hits geschrieben haben. Für Flippers, Helene Fischer und so weiter und so weiter.

0: Wir ein bisschen mitgesungen hier im Studio mit den Baldauern und dann sind wir Corinna für die Veronika, falls es da die von den Baldauern zuhört, ganz, ganz liebe Grüße und alles Gute weiterhin und gute Besserung. Die Resi ist nun am Telefon. Hallo Resi.
1: Ja, hallo Charlie, grüße dich, da ist die Resi.
0: Grüß dich.
1: Mal bitte spielen wir heute das Liedl von David, die Stimme. Ich los die Petra und ihre Mama, die Resi, schön grüßen, an Richard im Alpbach und all meine Freundinnen einen schönen Sonntagnachmittag. Besonders dir wünsche ich das und danke nochmal, dass allerweil wenn's da bist. Vierti.
0: Mach ich doch gerne, liebe Resi, hier ist ja der David. Mit der Stimme. Viel Spaß, liebe Grüße, Theresi.

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2: Da spricht die Elvira. Ich grüße euch recht schön an dem 1. Mai-Sonntag und ich hätte heute einen Plattenwunsch, und zwar für meine Schwester Dagmar in Münster das Lied von die Violets, Gib nie die Hoffnung auf. Dankeschön und einen schönen Sonntag eng allen.
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0: wenn wir mal für Sie jemanden anrufen sollten bei der Wunsch-Hotline oder am Sonntag beim Wunschkonzert zum Geburtstag zu gratulieren oder sonst irgendwas, einfach nur Grüße ausrichten, einfach bei unserem Hörerservice sich melden zu unseren Bürozeiten von Montag bis Freitag. Da sind Sie bestens aufgehoben und informiert. Nächster Musikwunsch wird uns auf den Horminger Berg.
1: Hallo Charlie, ich bin die Hilde. Ich wünsche mir bitte für der Mama Resi in Bruck, Resi und Franz in Dumpen, weil ich dich liebe von Meilenstein. Danke.
0: Musik aus dem Kärntnerland, der Gruppe Meilenstein, weil ich dich liebe. Naja, die Liebe, Sie wissen ja, liebe Hörer, Liebe überwindet einfach alles.

0: wenn die Museband Meilenstein mit ihren Hit, weil ich dich liebe. Die Petra ist nun am Telefon. Hallo Petra.
1: Ja, hallo U1, da ist die Petra. Mal bitte die Kasselroter Batzen ein Leben lang für die Stefanie und ihre Mama Anne Bauer. Und einen schönen Sonntag an alle und an alle meine Freunde von der Truppe 3 und auch einen Sonntag an der Cindy Leo und ihren Mann Toni und auch ganz einen lieben Gruß meiner allerbesten Freundin Therese im Bruck. Danke.
0: Machen wir natürlich gerne Musik aus Südtirol mit ihren Hit, die Kasselroter Spatzen und ein Leben lang für die Petra.

0: Im Original interpretiert von Helmut Frey, neu aufgenommen, gecovert, die Kastrute Spatzen und ein Leben lang. 2 Minuten und 45 Sekunden Verbrauchinformationen und danach der nächste Musikwunsch mit dem Casa Mandel-Duo.
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13: Hallo U1, hallo Charlie. Hier ist Andrea Zader aus Siegbach-Zwingenstein aus Deutschland. Ich wünsche mir vom Casa Mandel-Duo Almen statt Palmen. Wir freuen uns auf ein Wiedersehen in Meierhofen. Und ich wünsche Ihnen und allen Hörern von U1 einen schönen Sonntagnachmittag. Danke!

0: Palmen und Palmen, würde ich sagen, ist das Beste. Was meinen Sie dazu? Die Schürznäger gleich zweimal mit verschiedenen Platten. Schauen wir mal, wer das Rennen gemacht hat.
1: Hallo Enzi, da ist der Max aus Söll. Wünschmeister für die Zillertaler Schürznäger, aber heute muss er Gaudi sein. Vielen Dank, Charlie, und einen schönen Nachmittag.
2: Hallo, liebe so ein Team. Da ist der Christian aus Marachburg und ich wünsche mir bitte für die Zillertaler Schürzenjäger Sierra Madre. Danke.
0: Ich hoffe, der Max hat auch damit eine Freude. Legendär, die Schürzenjäger mit Sierra Madre. Mit diesem Lied kommen wir auch zu den Weltnachrichten und ich freue mich auf die nächste Stunde mit Ihnen hier bei Charlies Wunschkonzert. Ihnen allen einen schönen Sonntag.

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1: Mit Conny Diebald. Die Naturwälder in Österreich sind nicht gut genug geschützt, kritisiert die Umweltschutzorganisation Global 2000. Denn sogar in ausgewiesenen Schutzgebieten werden Bäume gefällt. Dabei sind diese Naturwälder besonders wichtig, sagt Dominik Lienhardt von Global 2000.
2: Es geht um Wälder, grundsätzlich die sehr lange Zeit nicht genutzt wurden, die unberührt sind und sich über einen längeren Zeitraum auch jetzt wieder natürlich entwickeln konnten, so dass sie jetzt auch wichtige Ökosystemleistungen, also wichtige Funktionen erfüllen, die so ein Wirtschaftswald nicht erfüllen kann.
1: Die Naturwälder sind nicht nur ein wichtiger Lebensraum für Tiere, sie sind auch wichtig für den Klimaschutz, weil sie große Mengen an CO2 speichern können. Das Bundesheer freut sich über mehr Personal. Seit Jänner hat das Heer rund 1000 Beschäftigte aufgenommen, darunter 870 Soldaten. Gleichzeitig haben rund 430 Beschäftigte ihre Arbeit beim Heer beendet oder sind in Pension gegangen. In Summe geht sich damit ein deutliches Mitarbeiterplus aus, wie auch schon in den vergangenen Jahren. Der Vulkan Mayon auf den Philippinen ist wieder aktiv. Seit gestern stößt er eine riesige Aschewolke aus. Mehr als 50 Dörfer sind schon mit Asche bedeckt. Auch Lavaströme fließen schon. Begleitet wird der Ausbruch von zahlreichen Erdbeben. Feuerwehr und Hilfstrupps sind in die Region geschickt worden, um die Bewohner zu unterstützen. Die Rolling Stones melden sich mit einem neuen Album zurück. Mick Jagger, Keith Richards und Ronnie Wood haben jetzt auf Instagram das Cover und den Titel ihres neuen Albums veröffentlicht. Es heißt Foreign Tongues, zu Deutsch fremde Zungen. Es soll am 10. Juli erscheinen und ist das 25. Album der Rockikonen.
3: Und es geht weiter und weiter mit den Rolling Stones. Ganz, ganz super. Wir blicken für Sie auf Tirol Straßen mit dem Radio U1 Tirol Verkehrsservice. Achtung Autofahrer, A12 Interlautobahn, Fahrt Richtung Deutschland zwischen Innsbruck West und Innsbruck Wilten. Da gibt es aktuell derzeit Behinderungen. Grund dafür, es liegen Teile auf der Fahrbahn, also zwischen Innsbruck West und Innsbruck Wilten. Besondere Vorsicht. Wir bleiben auf der Interlautobahn, Fahrt Richtung Deutschland, vor der Grenze Kiefersfelden bis zu 10 Minuten Zeitverlust. Dann A13 Brennautobahn, Fahrt Richtung Italien zwischen Matrei-Steinach und Nöslach, müssen Sie 20 Minuten in Kauf nehmen. Und noch einen Blick auf die Fernbahnstraße, Fahrt Richtung Vils zwischen Nassereit und den Grenztunnel Füssen. Abschnittsweise Stau und bis zu 20 Minuten Zeitverlust. Wo immer es geht, gute Fahrt. Ein frühsommerliches Wochenende mit Temperaturen wie im Sommer. In Ehrwald 25 Grad, Innsbruck 28, Mayrhofen 27 und in Kössen aktuell derzeit 26 Grad. Die Sonne, die scheint bis zum Sonnenuntergang und die kommende Nacht, die wird teilweise sternenklar werden. Ein Blick auf morgen Montag, morgen nur noch zeitweise sonnig im Unterland und in Osttirol zunächst für ein paar Stunden Sonne. Dazu Schleierwolken im Tagesverlauf, im Westen her dichtere Wolken und nur noch manchmal die Sonne, also den heutigen Tag noch ausnützen. Die Temperaturen für morgen 20 Grad im Außerfern und bis zu 27 Grad im Unterland.
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1: Charlie Gierman begrüßt Sie recht herzlich in der zweiten Stunde des Wunschkonzertes. Falls Sie jetzt erst dazugekommen sind, seien auch Sie recht herzlich willkommen. Bis 17 Uhr kann Ihr Musikwunsch erfüllt werden. Einfach anrufen unter 052 42 61 030 und dann die 31. Vielleicht rufen Sie auch zum ersten Mal an, würde mich besonders freuen, oder möchten eine Platte hören, die Sie schon lange nicht mehr gehört haben, einfach hier bei uns anrufen. Wenn Sie jemanden zum Geburtstag gratulieren wollen, das geht nur über unser Hörerservice. Einfach zu unseren Bürozeiten von Montag bis Freitag da bitte anrufen. Liebe Grüße an all jene, die weltweit mit dabei sind. Es sind immer mehr Hörer. Liebe Grüße auch nach Belgien, der Dolly. Eine ganz treue Hörerin auch von U1 und vom Wunschkonzert. So, genug der Worte. Heute wieder viele Anrufe. Dankeschön dafür. Unser erster Musikwunsch, der wartet schon. Der ist schon in den Startlöchern. Legen wir los, okay? Einverstanden?
2: Hallo U1 Tirol. Wir wünschen uns ein Lied von Marco, der Schutzengel. Und ich will an Charlie was sagen. Also, danke, dass der Bund Konzert gibt. Ohne dich gibt es was gar nicht. Tschüss.
1: Liebe Grüße zurück, Dankeschön für die netten Worte. Hier ist der Florian Silbereisen mit Marco Schutmacher und der Schutzengel. Und den schicke ich Ihnen, wo immer Sie uns auch gerade zuhören.

0: Florian Silbereisen, Marco Schutmecker und der Schutzengel an diesem Sonntag, an diesem 3. Mai. Übrigens, heute ist Welttag der Pressefreiheit, liebe Hörer. Dieser Tag, der UN-anerkannte Tag, erinnert seit 1993 jährlich an die Bedeutung der Pressefreiheit. Der nächste Musikwunsch wartet schon.
1: Hallo Charlie, hier ist die Astrid aus Deutschland. Könntest du bitte von Volksbeat das Lied Komm, komm spielen? Danke. Ich wünsche allen einen schönen Sonntag.
0: Auch schönen Sonntag. Komm, komm, komm, komm. Kommen Sie mit mir bis 17 Uhr hier bei Charlies Wunschkonzert. Schön, dass Sie da sind.

Hallo, Charlie, da ist die Rosmarie. Mal bitte, darf er die wieder lästig sein und für Nachmittag was bestellen. Und das wäre nämlich eine schöne Platte von die Amigos. Also eine besinnliche, das findest du schon irgendwie aus, dass wir nicht die haben. Gell? Und begrüßen möchte alle meine Lieben und meine Freundin, die Helga, und euch alles, alles Liebe und für dich besonders, weil du jedes Mal für uns diese Zeit opferst. Gell? Herzlichen Dank, Charlie.

0: für die Rosemarie, die Amigos. Mit den Amigos auch liebe Grüße nach Belgien, der Gerard und dann die Ria. Die Sieglinde ist am Telefon. Hallo Sieglinde.
1: Ich bin die Sieglinde von Hall. Ich wünsche mir bitte der Zug nach Barcelona, wo meine Enkelin lebt. Herzlichen Dank und schönen Tag.
0: Wünsche ich ebenso, liebe Sieglinde, schönen Tag und wir schicken liebe Grüße nach Spanien, nach Barcelona, mit vielleicht auch das Wunschkonzert und U1 gehört. Auf geht's mit Christine Stark.

0: Ja, von Barcelona zurück ins Sendestudio nach Schwarz und ich gebe weiter. Liebe Grüße, schicken wir nach Deutschland.
1: Hallo, liebes U1-Team. Hallo, lieber Charlie. Hier ist die Manuela aus Deutschland. Ich würde mir heute von Erste Dritten Heimat wünschen. Liebe Grüße gehen an dich, lieber Charlie, ans ganze U1-Team, die gerade am Gauderfest sind und scheinbar viel Spaß haben. Ich bedanke mich recht herzlich. Vielen bis bald. Tschüss.
0: Liebe Grüße und viel Spaß mit den Erste Dritten.

0: Liebe Grüße in die Schweiz zu den Ösch, den Dritten hier von uns aus dem Sendestudio in Schwarz. 15.25 Uhr, allerhöchste Zeit für unsere Verbrauchinformationen, genau 2 Minuten. Und danach unser nächster Musikwunsch von Bernd Glüber.
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4: Hallo U1, lieber Charlie, da ist Gerd aus dem Montafon. Ich hätte einen Musikwunsch von Bernd Klüver, der kleine Prinz. Dankeschön, ich wünsche euch allen einen ganz schönen Sonntag.

0: 1973 die Nummer 1 gewesen. Bernd Glüber war das mit den kleinen Prinzen, geschrieben übrigens von Peter Orloff. Haben Sie heute schon gelacht? Noch nicht? Dann wird es allerhöchste Zeit, liebe Hörer. Heute ist nämlich der Weltlachtag. Lachen ist gesund, verbindet Menschen und ist die beste Medizin für die Seele. Jetzt lachen wir alle gemeinsam. Einverstanden? Jawohl, jetzt habe ich auch, ja, Sie lachen gesehen. Also heute Weltlachtag, aber man sollte ja alle Tage lachen. Ist ja gesund, wie wir gehört haben. Unser nächster Musikwunsch, bitteschön.
1: Ja, hallo, liebe Sonstim, hallo, Charlie. Da ist die Frau Nevinscher, bitte, von der Zillertal-Breda. Mein Sensor-Breda aus dem Zillertal. Danke dir,
0: vierte Frau Nevinscher, auch einen schönen Sonntag. Viel Spaß mit den Zillertaler-Bredern.

0: Unser nächster Musikwunsch führt uns nach Bludenz.
1: Hallo, liebes Rhein-Team, hier ist der Band aus Bludenz. Und ich würde mir gerne von der Katharina Valente wünschen, steigen das Traum vor der Liebe. Es wäre schön, wenn ihr das spielen könntet und einen schönen Sonntag noch.
0: Auch schönen Sonntag, lieber Bernd. Ja, steig in das Boot, Traumboot der Liebe. Das ist ein von Heinz Gietz und Kurz Fels geschriebener Schlag aus dem Jahre 1955, den die Sängerin und Schauspielerin Katharina Valente zusammen mit ihrem Bruder Silvio Francesco in den Film Bonjour Katrin von 1956 sang. Die Single erschien bereits im Vorjahr und wurde Anfang 56 der zweite Nummer 1 Hit der Sängerin in den deutschen Singlecharts. Nach ganz Paris träumt von der Liebe aus dem Jahre 1954. Hier ist sie, Katharina Valente aus dem Jahre 55, ihr Nummer 1 Hit, und steigen Sie mit mir gemeinsam in das Traumboot der Liebe? Okay, mach mal.

0: und bin ich wieder ausgestiegen vom Traumboot der Liebe, wieder zurück ins deine Studio in Schwarzen. Unseren nächsten Musikwunsch, liebe Grüße nach Süddeutschland, der Froschi.
1: Ja, hallo U1 Tirol, hier spricht die Uschi aus Süddeutschland und ich hätte gern einen Musikwunsch und zwar von den Fetzigen, Autofahren nach irgendwo und grüße die Zuhörer von U1 Tirol und auch das ganze Team und freue mich so sehr immer über eure Sendungen, egal wann und wie und wo. Und ganz toll, wie das der Charlie immer macht am Sonntagnachmittag. Das ist ein Segen. Ja, ganz liebe Grüße und vielen herzlichen Dank. Auf Wiederhören.
0: Dankeschön, netten Worte, liebe Uschi. Liebe Grüße nach Süddeutschland. Und es sind sie, die Fetzing für dich. Am Mädel, neben mir. Auf geht's, los geht's.

0: Für die Usche in Süddeutschland, die Fetzing aus dem Zillertal. So, dreimal Almlauschklang ist angesagt, los geht's.
1: Hallo, eins, das ist die Hilde aus Flisch und ich wünsche vom Almlauschklang mein Elternhaus. Dankeschön, einen schönen Nachmittag.
2: Hallo, eins, das ist die Hermine aus Bodkastein. Ich wünsche mir von Original Almlauschklang ein Stückchen. Und ich wünsche Ihnen einen ganz schönen Nachmittag. Vierti.
3: Hallo, eins, da ist die Marianne aus Dörfus. Könnten Sie mir bitte das Lied spielen? Weißt du noch den alten Gartenzaun von Almlauschklang? Ich möchte damit alle meine Geschwister grüßen. Danke.
0: Bitteschön, jetzt schauen wir, der Computer sich entschieden hat. Hier ist der Original Almlauschklang mit. Der alte Gartenzaun, ich hoffe, die Frau Hilde im Flierstadt hat damit eine Freude. Ihnen allen da draußen einen wunderschönen, gemütlichen Sonntagnachmittag. Ja, und vielleicht sind Sie ja auch im Garten und plaudern ein bisschen mit Ihren Nachbarn über den Gartenzaun.

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2: Hallo U1 Tirol, grüß dich Charlie, schönen Sonntagnachmittag wünsche ich dir. Da ist die Irene aus Lofer und ich wünsche mir heute vom Trio Herz Ass das Lied Mexikaner. Vielen Dank, wenn du mir den erfüllen könntest. Vierte, bis zum nächsten Mal.

0: Benny Steinl und seinem Mann, das Trio Herzhase und Mexikaner. 15:52, 8 Minuten vor 4, Ihnen allen einen wunderschönen und gemütlichen Sonntagnachmittag. Jetzt gibt's Verbraucherinformationen, 2 Minuten und 5 Sekunden und danach wartet schon unser nächster Musikwunsch von der Freddy Pfister Band.
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10: Hallo U1, hallo Charlie. Hier ist der Matthias aus Deutschland. Ich würde mir heute für meinen Sohn Alexander sein Lieblingslied von der Freddy Pfister Band Tirol ist cool wünschen. Er ist heute noch bei uns und fährt morgen zurück nach Hause. Dem ganzen U1-Team und auch dir, lieber Charlie, noch einen schönen Sonntag. Tschüss.

die Freddy Pfister Band hier auf U1. Wahnsinn, wie die Zeit vergeht. Die zweite Stunde des Wunschkonzertes ist fast schon wieder vorbei. Aber eine Stunde haben wir Gott sei Dank noch, um Ihre Musikwünsche zu erfüllen. Mit etwas Glück sind Sie mit dabei, wenn Sie uns anrufen unter 052 42 61 030 und die 31. Dankeschön für die vielen Anrufe heute wieder. Bis 17 Uhr kann Ihr Musikwunsch erfüllt werden. Und wenn wir mal für Sie jemand anrufen sollen, hier beim Wunschkonzert bzw. bei der Wunschhotline unter der Woche, einfach bei unserem Hörerservice sich melden zu unseren Bürozeiten. Wenn Sie heute Namenstag haben, Alexander, Philipp, Sascha oder Viola heißen, dann wünschen wir auf diesem Wege alles Liebe und alles Gute. Und eine Bauernregel sagt uns, wie das Wetter am Kreuzaufwindstag bis Himmelfahrt es bleiben mag. Na, da haben wir gute Aussichten. Wir werden es beobachten natürlich. Und wenn Sie heute Geburtstag haben, wünschen wir auch alles Gute. Auch der deutsche Astronaut Alexander Gerst, der hat Geburtstag, er feiert seinen 50. Wie gesagt, wenn Sie heute Geburtstag haben, alles Liebe und alles Gute und machen Sie sich noch einen ganz, ganz schönen Tag. Mit Klavierklängen von Richard Kleinamont und Chiquitita von der Gruppe ABBA, der Titel, kommen wir zu den Weltnachrichten und ich freue mich auf die dritte Stunde mit Ihnen hier bei Charlies Wunschkonzert. Ihnen allen, wo immer Sie uns auch gerade zuhören, einen wunderschönen und gemütlichen Sonntagnachmittag. Schön, dass Sie bei uns sind.

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1: Mit Conny Diebald. Ermittlungserfolg für die Wiener Polizei rund um internationale IT- und Kryptowährungskriminalität. Beamte haben in Vösendorf einen 37-jährigen Verdächtigen festgenommen, der einen Mann aus Deutschland um 240.000 Euro betrogen haben soll. Der Beschuldigte soll den Deutschen dazu gebracht haben, eine Krypto-Wallet einzurichten, also eine digitale Geldbörse. Danach soll er die Zugangsdaten ausgespäht und verändert und die dort hinterlegte Summe gestohlen haben. Auch weitere Betrugsversuche sollen auf sein Konto gehen. Der Beschuldigte hat bisher nicht gestanden, er ist in U-Haft. Nach der Explosion eines Lagerfeuers in St. Oswald in Oberösterreich kommt aus dem Krankenhaus die Entwarnung. Die 5 Kinder und Jugendlichen sind mit leichten Verletzungen davongekommen. Sie mussten nur ambulant behandelt werden. Das Lagerfeuer bei einer Jugendherberge war gestern Abend plötzlich explodiert. Auslöser war ein Kriegsrelikt unter der Feuerstelle. Die Polizei hat auch unter einer weiteren Feuerstelle eine sogenannte Gewehrsprenggranate gefunden. Viel Geld gibt's heute beim Lotto 6 aus 45 zu gewinnen. Ein 6-fach-Jackpot wartet darauf, geknackt zu werden. Es ist schon der 2. in diesem Jahr. Lotteriesprecher Günther Engelhardt, wie viel ist denn dieses Mal im Topf?
2: Beim 2. 6-fach-Jackpot im heurigen Jahr wird es um ca. 6,3 Millionen Euro gehen. Wir rechnen mit etwa 3,5 Millionen Tipps, die bis zum Annahmeschluss Sonntag um 19 Uhr abgegeben werden.
1: Gut möglich, dass aus dem 6-fach-Jackpot ein 7-fach-Jackpot wird, denn mit den für heute abgegebenen Tipps werden nur rund ein Drittel aller möglichen Zahlenkombinationen gespielt. Die Naturwälder in Österreich müssen besser geschützt werden, also Wälder, die schon länger von Menschen unberührt sind. Die Umweltschutzorganisation Global 2000 kritisiert, dass oft sogar in ausgewiesenen Schutzgebieten Bäume abgeholzt werden. Dabei sind Wälder nicht nur ein wichtiger Lebensraum für Tiere, sie helfen uns auch beim Klimaschutz, indem sie große Mengen an CO2 langfristig speichern.
3: Wir schauen für Sie auf die Tirolstraße mit dem Radio 1 Tirol Verkehrsservice. Auf die A13 auf die Brennautobahn, Fahrt Richtung Innsbruck zwischen Batsch Egels und Innsbruck Amras. Derzeit 10 Minuten Zeitverlust. Grund dafür ist Verkehrsüberlastung. Und Verkehrsüberlastung gibt es auch auf der Fernbahnstraße, Fahrt Richtung Vils zwischen Reute Nord und den Grenztunnel Füssen. Da müssen Sie 20 Minuten in Kauf nehmen. Wo immer es geht, gute Fahrt. Ein Blick auf die Wetterkarte und die ist sehr erfreulich auch für morgen. Aber zunächst einmal für heute Abend und heute Nacht, wie wird da das Wetter? Der Tag klingt teils sonnig, teils bewölkt aus. Nördlich des Inns ist ein kurzer Schauer nicht ausgeschlossen. Meistens bleibt es aber trocken. In der Nacht ist es zeitweise sternenklar. Die Tiefstwerte, die liegen bei meist bei plus 4 bis plus 12 Grad. Einen Blick auf morgen Montag. Nur noch zeitweise sonnig. Im Unterland und in Osttirol schimmert zunächst für ein paar Stunden die Sonne durch und es gibt auch Wolken. Im Tagesverlauf werden die Wolken vom Westen her dichter und die Sonne kann sich nur noch manchmal behaupten. Ein Regenschauer ist etwa im Alpenhauptkamm nicht ausgeschlossen. Meist hält die Trockenheit aber an. Es geht zeitweise lebhafter föhniger Südwind. Auf den Bergen sind starke Windböen bis zu 80 Stundenkilometern mit dabei. Die Temperaturen 20 Grad im Außenfern und 27 Grad im Unterinntal. Aktuelle Temperaturen für Sie in Sölden aktuell 20 Grad, Ims 27, Alpbach 25, in Söll 26, Götzen 26 und ein Blick nach Osttirol, nach Lienz, da ist es wolkenlos bei 28 Grad.
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1: Charlie Gierman begrüßt Sie recht herzlich in der dritten Stunde des Wunschkonzertes. Jetzt ist Ihr Radiogerät eingeschaltet. Sind auch Sie recht herzlich willkommen. Bis 17 Uhr dürfen wir noch Ihre Musikwünsche erfüllen. Mit etwas Glück sind Sie mit dabei. Garantie gibt es leider keine. 052 42 61 030 und die 31. So, heute wieder viele, viele Anrufe. Dankeschön dafür. Deswegen genug der Worte. Hier ist unser erster Musikwunsch und der kommt aus Luxemburg.
2: Hallo, ein Salut Charlie, hier ist wieder die Monique aus Luxemburg. Kannst du mir bitte von Marco Spiegel den Titel spielen, Ich steh auf die? Vielen Dank und liebe Grüße an die Spiegels. Danke, tschüss.
1: Mach natürlich gerne. Marco Spiegel, ich steh auf die. Liebe Grüße nach Luxemburg und Ihnen viel Spaß und gute Unterhaltung. Bis 17 Uhr, Charlies Wunschkonzert. Schön, dass gerade Sie, ja, Sie wieder mit dabei sind.
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0: Spiegel, ich stehe auf die. Liebe Grüße nach Luxemburg an diesem Sonntag, an diesem 3. Mai. Übrigens, internationaler Tag ist heute der Sonne, liebe Hörer, ein Aktionstag, um die Bedeutung der Solarenergie als erneuerbare Energiequelle hervorzuheben. Wir kommen zum nächsten Musikwunsch, den können wir jetzt so zur Hälfte erfüllen. Einmal zunächst mal liebe Grüße nach Bayern, den Franz.
1: Hallo Radio U1, hier ist der Franz aus Bayern. Ich wünsche mir für meine Frau den Titel Die Nacht der tausend Rosen von den Flippers. Danke, tschüss.
0: Lieber Franz, ich kenne die Platte, habe sie aus LP noch zu Hause bei mir im Schrank, aber die haben wir nicht im Computer, sondern was anderes von den Flippers, auch mit Rosen zu tun, rote Rosen. Ich hoffe, lieber Franz und Ihre Frau hat damit eine Freude. Liebe Grüße in schöne Bayern.

0: Liebe Grüße nach Bayern, der Franz und dann seine Gattin Rote Rosen. Übrigens, die Roten Rosen haben für alle Damen auch gespielt. Akustisch haben wir ihnen überreicht, die Roten Rosen. So, wer ist jetzt am Telefon? Ich glaube, die Jess. Hallo Jess, servus.
1: Hallo, hallo lieber Charlie, hier ist die Jess aus Deutschland. Ich wünsche mir das Lied von Festbänkler, Edelweiß. Ich grüße meinen lieben Mann Matze, meine Schwiegereltern und meine liebe Franzi aus Tirol. Allen anderen Hörern wünsche ich einen schönen Sonntag. Dir, lieber Charlie, danke dafür, dass du jeden Sonntag für uns da bist. Das ist für uns einfach immer Charlie-Time. Bis bald. Ciao, danke.
0: Das freut mich, liebe Jess, dass es dir gut gefällt. Das sind die Festbänkler für dich und deine Freunde und für den Mann, den Matze Edelweiß. Los geht's!

0: Festspänkler und der Seelweiß für die Jazz in Deutschland. Ganz liebe Grüße von Deutschland über Schwarz nach Kitzbühel.
1: Hallo liebe So Einstim, hallo lieber Charlie, da ist wieder mal die Gertrud aus Kitzbühel. Ich würde mir für die Bambis einen Oldie wünschen, und zwar nur ein Bild von dir. Und da möchte ich gern alle Verwandten, Freunde, Bekannte, das gesamte U1-Team und dir, lieber Charlie, einen wunderschönen Nachmittag wünschen. Und danke, dass du immer sonntagsfinds da bist. Danke.
0: Machen noch gerne liebe Grüße nach Kitzbühel, der Gertrud, und hier sind sie, die Bambis. Nur ein Bild von dir aus dem Jahre 1965, Nummer 1 gewesen damals.

0: und die Bambis nur ein Bild für dir, für die Gertraud Luxner in Kitzbühel. Ganz liebe Grüße, ne, von Kitzbühel nach Brixlek.
1: Hallo U1, das ist die Ruth aus Brixlek. Ich wünsche mir für meine Schulkollegen, dass es nicht so gut geht momentan, alles Gute und das Schicke vom Alm raus. Und wenn das nicht mehr geht, nachher bitte vom Kreuzjoch durch. Danke und schönen Tag noch.
0: Wünsche ich so einen schönen Tag, deinem Almrauschklang haben wir schon gespielt, aber das Kreuzjochdu geht natürlich. Und da wünschen wir auch der Schulkollegin alles Gute, baldige Genesung und vielleicht gibt die Musik ein bisschen Kraft. Das Kreuzjochdu, weißt du noch?

0: 16.22 Uhr, 8 Minuten vor 16:30 Uhr. Ihnen allen einen wunderschönen Sonntagnachmittag. Es ist wieder schön mit Ihnen. Also mir macht Spaß, bei Ihnen zu sein, wo immer Sie uns auch gerade zuhören. Verbrauchinformationen, 1 Minute 57 Sekunden und dann auch schon unser nächster Musikwunsch von den Funskern.
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7: Hallo Radio U1. Hallo lieber Charlie. Da ist wieder die Elisabeth aus Devens in Osttirol. Ich wünsche mir heute für unseren Sohn Matthias Sundinger und all seine Freunde aus der Lebenshilfe sowie seine Therapiefreunde das Lied von den Funskerlen in Mutterstübele. Weiteres möchten wir damit mit unseren Grüßen viel Kraft und Zuversicht an die Kranken und Einsamen senden. Alles Liebe von Matthias und Elisabeth.

0: In Mutterstübele, Riepfunskerle. Nächste Musikwunsch, der wartet schon.
1: Hallo U1. Grüß dich, Charlie. Da ist die Resi aus dem Ötztal. Ich wünsche mir heute bitte von Lucky Auer, mein Leben bist du. Grüßen möchte ich bitte die Hilde, die Resi in Bruck und die Gretz in Kitzbüchel. Danke, schönen Nachmittag, für dich.
0: Auch noch schönen Sonntag, hier ist der Lucky Auer mit Mario und Christoph zusammen. Mein Leben bist du.
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1: Grüß dich, Charlie, da ist die Manuela. Ma bitte sei so nett und spiel mal von Graziano. Lass die Liebe in dein Herz hinein. Und grüßen möchte ich meine U1-Tanzfreundin Gerlinde und meine Freundin Marietta aus Sardinien, die momentan bei uns auf Urlaub ist. Dich, lieber Charlie, und das ganze U1-Team. Danke, Pfirti. Schönen Nachmittag.

0: Lass die Liebe in dein Herz hinein. Apo Herz, Sie wissen ja, das Herz kennt Gründe, die der Verstand nicht versteht. Nächster Musikwunsch.
1: Hallo O1, da ist der Hans aus Fieberbrunn.
0: Servus.
1: Ich hätte einen Wunsch und die Lechnerbuben, den Baritonzwerg. Vielen Dank und für dich.

0: Sie machen noch Musikprogramm bis 17 Uhr hier bei Charlies Wunschkonzert. Und der nächste Musikwunsch, der führt uns in die Obersteiermark zum Helmut. Servus.
1: Hallo U1, hallo Charlie. Das ist der Helmut wieder aus der Obersteiermark aus Hohntauern. Und ich hätte einen Wunsch von Peter Alexander, Schwarzes Gold. Und danke für die schöne Sendung. Tschüss, bis zum nächsten Mal.
0: Bis zum nächsten Mal, Dankeschön. Und hier ist der Peter Alexander, 1979 der Nummer 1 gewesen, Schwarzes Gold.

Hallo Radio U1, hallo Charlie, da spricht der Markus. Ich wünsche mir für die Dirnlrocker WhatsApp. Danke und einen schönen Nachmittag. Danke.

0: Die Dirndl-Rocker hier auf U1. Nächster Musikwunsch führt uns nach Kitzbühel.
1: Ja, hallo Charlie, hallo U1, das ist die Heidi aus Kitzbühel. Ich möchte gerne schöne Grüße bestellen für die Weißsteiner Heidi in Wörgl, die Traudl und den Werner Icker in St. Jakob im Haus, die Helga und den Heinz in Erpfendorf und die Andrea vom Schatzi-Café. Und mein Musikwunsch wäre bitte Ciao mi amor, la felicità. Danke, schöne Nachmittag. Und die Gartenrunde möchte ich auch noch grüßen. An Sepp, die Burgi, an Peter und an Georg. Danke, wiederhören.
0: Schöne Musik an diesem Sonntagnachmittag mit Rosanne Rocci und Andreas Fulterer.

0: sehr viele Anrufe von Ihnen, liebe Hörer. Ein Dankeschön dafür. Aus Zeitgründen natürlich können wir leider nicht alle Musikwünsche erfüllen, aber einen haben wir noch vorbereitet nach den Verbrauchinformationen. Eine Gruppe aus Kärnten mit zwei verschiedenen Titeln. Jetzt schauen wir mal, welcher Titel das Rennen gemacht hat.
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4: Hallo, ich bin die Annelies. Ich bin halt bei meiner Tochter, bei der Silke Nimst. Und ich darf mir wünschen, die Nuckis, die Wahrheit. Danke vielmals und schönen Tag.
5: Ja, hallo liebes U1-Team, hallo Charlie, hier ist Thomas Traunwieser aus Vorarlberg in Hohenems. Ich wünsche mir für unsere Freunde und meine Frau, für die Karin und für Martin in Oberösterreich in Klaus, das kleine Haus am Meer von den Nockis. Und ich wünsche noch einen schönen Sonntag und macht's weiter so. Vielen lieben Dank, bis dann, ciao, ciao.

Nockis hier auf U1. Nochmals Dankeschön für die vielen, vielen Anrufe heute wieder und ein Dankeschön, dass Sie alle mit dabei gewesen sind in nah und in fern bei Charlies Wunschkonzert. Es war wieder ein sehr, sehr schöner Nachmittag mit Ihnen. Wenn es Ihnen gefallen hat, bitte weitersagen. Auch nächste Woche ab 14 Uhr geht es hier los mit 3 Stunden Wunschsendung für Sie. Eine Meldung aus der Schlagerszene, die Meldung des Tages, möchte ich Ihnen nicht vorenthalten. Nach 3 Jahren Beziehung ist Schluss. Schlagerstar Michelle und ihr Partner Eric Philippi, die haben sich getrennt. Die Entscheidung geht von mir aus, wird Eric Philippi zitiert. Die genauen Gründe für das Ende der Beziehung will der Sänger nicht nennen. Wir sind mittendrin, das zu verarbeiten. Den Zweien alles Gute. Unbedingt dranbleiben hier bei uns im Programm. Um 18 Uhr begrüße mein Kollege Florian Klingelschmidt. Da gibt es wieder die Musikschmankerl für Sie. Derzeit noch sommerliche Temperaturen. Wenn man so schaut, in Jembach 28, in Innsbruck, Elmau und im Meierhof noch 27 Grad. Genießen Sie noch die Sonnenstrahlen. Morgen am Nachmittag sieht es dann ein bisschen anders aus. Und Sie wissen auch, liebe Hörer, wie heißt es so schön? Ein guter Mensch. Ja, ein guter Mensch ist jemand, der auch dann Gutes tut, wenn niemand hinsieht. In diesem Sinne, alles Liebe, alles Gute. Bleiben Sie oder wären Sie gesund. Das wünschen Ihnen von ganzem Herzen Ihr, euer Charlie Giermeier. Weiterhin viel Spaß mit dem Programm von U1. Noch einen schönen Sonntagabend. Und für nächste Woche wünsche ich Ihnen eine Woche mit vielen glücklichen Momenten und ich freue mich auf ein Wiederhören mit Ihnen. Bis bald.

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1: Mit Conny Diebald. Die Arbeitsplätze in Österreich werden immer sicherer. In den vergangenen Jahren hat es immer weniger Arbeitsunfälle gegeben. Im Vergleich zu vor 30 Jahren sind es um die Hälfte weniger. Rund 79.000 anerkannte Arbeitsunfälle gibt es pro Jahr, so die Zahlen der Arbeitsinspektion. Zu den Arbeitsunfällen zählen aber nicht nur Unfälle während der Arbeit, sagt ÖGB-Arbeitsrechtsexpertin Dina Cialinos-Glatz.
2: Ein Arbeitsunfall ist ein Unfall, der sich im Zusammenhang mit der beruflichen Tätigkeit ereignet. Und das ist auch, wenn ich zur Arbeit gehe, direkt, dann ist man auch geschützt von der Versicherung.
1: Auch ein Unfall im Homeoffice zählt als Arbeitsunfall. Arbeitsunfälle sollten sofort dem Arbeitgeber mitgeteilt werden und man sollte sich vergewissern, dass die Meldung auch an die zuständige AUVA geschickt wurde. Einen mutmaßlichen Betrüger hat die Polizei in Vösendorf festgenommen. Der 37-Jährige soll einen Mann aus Deutschland um 240.000 Euro betrogen haben. Er soll sein Opfer dazu gebracht haben, für ein angebliches Immobiliengeschäft eine Krypto-Wallet einzurichten, also eine digitale Geldbörse. Danach soll er die Zugangsdaten ausgespäht und verändert und die dort hinterlegte Summe gestohlen haben. Auch weitere Betrugsversuche sollen auf sein Konto gehen. Der Beschuldigte hat bisher nicht gestanden, er ist in U-Haft. Ein Besuch von US-Außenminister Rubio in Italien soll die Wogen zwischen Italien und den USA glätten. Angeblich reist Rubio am kommenden Donnerstag nach Rom und in den Vatikan. Der Papst hat sich schon bereit erklärt, Rubio zu empfangen. Leo XIV. Hatte den Irankrieg als sinnlose und unmenschliche Gewalt kritisiert. US-Präsident Trump wiederum wirft Italien vor, im Irankrieg nicht unterstützt zu haben. In der Fußball-Bundesliga hat die Wiener Austria das Meistergruppenspiel gegen Hartberg mit 1:0 gewonnen. Damit haben die Wiener zwei Runden vor Saisonende die Chance auf einen Europacup-Platz gewahrt. In Kürze beginnt das Spiel Salzburg gegen Sturm Graz um die Tabellenführung. Aktuell liegt dort der LASK, punktegleich vor Sturm und 2 Punkte vor Salzburg.
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1: Ja, grüß euch, liebe Hörer von Radio U1 Tirol. Da ist der Flo von die Grobertaler. Und natürlich heißt es auch diesen Sonntag wieder ein Feuerwerk der Musik, Schmankerln und Raritäten aus vergangenen Zeiten. Also, schaltet ein und seid dabei. Ich freu mich auf euch.

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1: Lawinenreport für Sonntag, den 3. Mai. Wir haben es mit günstigen Verhältnissen bei allgemein geringer Lawinengefahr zu tun. Am Vormittag überwiegt die Absturzgefahr auf der hartgefrorenen Schneedecke gegenüber der Lawinengefahr. Am Nachmittag steigt die Gefahr nur leicht an. Vereinzelt können Wintersportlerinnen dann im extrem steilen bis sonden Gelände in der Höhe meist kleine, oberflächennahe Lawinen auslösen. Mit diesem Lawinenreport beenden wir die tägliche Berichterstattung. Das möchten wir zum Anlass nehmen, all jenen Personen ein großes Dankeschön zu sagen, die uns während dieser fordernden Wintersaison unterstützt haben. Ihr bleibt weiterhin in unregelmäßigen Abständen über unseren Blog auf lawinen.report informiert.
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1: Mit Conny Diebald. In Österreich passieren immer weniger Arbeitsunfälle. Im Vergleich zu vor 30 Jahren sind es um die Hälfte weniger. Insgesamt sind es pro Jahr um die 79.000 anerkannte Arbeitsunfälle, zeigen Zahlen der Arbeitsinspektion. Zu den Arbeitsunfällen zählen nicht nur Unfälle während der Arbeit, sondern auch auf dem Weg dorthin bzw. nach Hause, sofern man keine privaten Umwege macht. Arbeitsunfälle sollte man immer gleich melden, rät ÖGB-Arbeitsrechtsexpertin Dina Czarlinos-Glatz.
2: Ganz wichtig ist, sofort den Arbeitgeber zu informieren. Dann sollte ich vielleicht auch wirklich nachfragen, ob der Arbeitgeber auch die Unfallversicherung informiert hat. Also deswegen ist es auch immer gut, auch den Betriebsrat zu informieren.
1: Wird ein Unfall als Arbeitsunfall anerkannt, gelten andere sozialrechtliche bzw. finanzielle Ansprüche als bei privaten Unfällen. Der mutmaßliche HIP-Erpresser ist heute erneut von der Polizei befragt worden. Details dazu sind weiterhin nicht bekannt, aus ermittlungstaktischen Gründen, wie es heißt. Der Mann ist gestern Vormittag im Bundesland Salzburg festgenommen worden. Er soll Babybreigläser manipuliert und vergiftet haben. Eines der Gläser ist Mitte April im Burgenland sichergestellt worden. Ein zweites, ebenfalls in Eisenstadt gekauftes Glas, dürfte noch immer im Umlauf sein. Frankreich hat den Rückbau des stillgelegten Atomkraftwerks Fessenheim nahe der deutschen Grenze genehmigt. Das Kraftwerk südlich von Freiburg wurde im Jahr 2020 nach 42 Betriebsjahren stillgelegt. Der Rückbau soll in 4 Etappen erfolgen. Gleichzeitig plant Frankreich den Ausbau der Atomenergie und will ab 2038 6 neue Atomkraftwerke bauen. Buckelwal Timmy ist zwar wieder frei und in der Nordsee, sein Schicksal ist aber ungewiss, denn der GPS-Sender liefert keine Ortsdaten. Wo sich das Tier aufhält, ist deshalb unklar. Vitalzeichen deuten zwar darauf hin, dass der Wal noch lebt, Tierschutzorganisationen haben seine Überlebenschancen aber von Anfang an als sehr gering eingeschätzt.
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4: Ein Servus hinaus an alle Zuhörer von Radio U1 Tirol. Es ist Sonntagabend, kurz nach 18 Uhr. Und was hast du immer? Ja genau, ein Feuerwerk der Musik, Schmankerln und Raritäten aus vergangenen Zeiten. Wir sind angekommen im Wonnemonat Mai, und zwar schreiben wir den 3. Ja, und es ist die 184. Sendung. Gerade das gesagt ist. Vor aber jetzt aber wieder die Information zu meiner Sendung. Wenn Sie sich denkt, Sie darf mir einmal gern so einen lässigen alten Titel wünschen, den Sie vielleicht schon lange nicht mehr gehört haben, der aber auch mindestens 20 Jahre alt sein muss, dann können Sie das machen. Schreibt mir eine kurze Mail an florian.feuerwerk@gmx.at oder hinterlasst ein kurzes Kommentar auf der Facebook-Seite von Ins Grobertaler. Jetzt hat die Song eingangs genug gequatscht. Jetzt legen wir musikalisch los. Vom Original Obergreiner Sextett bei Freunden in Tirol.

Wahrscheinlich geht es in Kerlen wieder so, dass ihr denkt, wenn das Wörtchen wenn nicht wäre. Und genau darüber, ja, berichtet uns jetzt das Goldritt-Quintett. Das Wörtchen wenn.

Musik im Doppelpack, das habe ich jetzt für ihn vorbereitet. Den Start, den macht das Grenzland-Sextett, mit wo man den Herrgott spürt. Und gleich drauf, da gibt's noch ein wunderschönes Stickel von Fennyberg Moser.

und vom unvergessenen Duo Fenneberg Moser kommen wir jetzt zur Musik aus Kärnten. Von den original fidelen Lavantalern. Lavantal, my Heimat.

Vom Lavantal in Kärnten, schnell ein Abstecher in die Steiermark. Zu den Mooskirchnern, da darf ich jetzt nämlich den ersten Wunsch erfüllen. Für die Claudia in Hopfgarten. Es klingt Musik.

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1: Ja, liebe Freunde, natürlich nach wie vor am Mikrofon und im Studio von Radio U1 Tirol, euer Florian Klingenschmidt mit meiner Sendung Ein Feuerwerk der Musik, Schmankerln und Raritäten aus vergangenen Zeiten. Jetzt gibt's einen Gruß aus Südtirol, musikalisch zumindest, von den Goldeck-Burschen.

Und von diesem Gruß aus Südtirol geht's jetzt direkt weiter nach Mahofen-Zillertal. So heißt nämlich der nächste Titel. Natürlich von den Legenden schlechthin, von den Zillertaler Schürzenjägern. Meierhofen, Zillertal.

Und das alte Trio Tirol, das liegt jetzt bei mir am Sendepult startbereit. Ein Wunsch für die Grete in Mutters. Du hättest ja nur Ja sagen brauchen.

Von Wunsch zu Wunsch, darf ich sagen. Ich darf nämlich schon den nächsten erfüllen. Liebe Moni aus Söll, ich hoffe, du hast ein Radio ganz laut auftrennt, denn speziell für dich, da habe ich jetzt die White Stars ausgesucht mit Ich schenk dir meinen Himmel, Sherry. Und gleich im Anschluss, da gibt es noch einen Welthit von Tony Christie.

Tops waren viele Jahre hindurch eine der gefragtesten Schlagerbands in Deutschland. Ja, und einen riesengroßen Hit aus dem Jahre 1992, den habe ich jetzt für ihn vorbereitet. Hand aufs Herz.

bevor ich jetzt nochmal eine ganz, ganz kurze Werbepause mache, habe ich nochmal schwungvolle Musik für ihn vorbereitet. Von der Blaskapelle Makosch, die Liebste.

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bevor wir jetzt wirklich ins absolute Finale starten von der heutigen 184. Sendung, darf ich nochmal einen Wunsch erfüllen. Finn Josef in Heiming. Auf Wolke 7 von den jungen Original-Obergrenern.

0: Hit.
1: Ja, liebe Hörerinnen und liebe Hörer, es ist einfach ein Wahnsinn, wie schnell diese Stunde vorüberhuscht. Das war's nämlich wieder. Meine inzwischen 184. Sendung, ein Feuerwerk der Musik, Schmankerl und Raritäten aus vergangenen Zeiten. Ich möchte mich aber bei euch allen wieder bedanken fürs Zuhören und für eure Treue. Vergelt's Gott tausendmal. Und vergesst es mir nicht, zum Herrn ist die Sendung jeden Sonntag von 18 bis 19 Uhr und die Wiederholung dann jeden Mittwoch von 20 bis 21 Uhr. Zum Abschluss, da habe ich jetzt nochmal tolle Musik rausgesucht von den jungen Zeltbergern. Und da darf ich jetzt nochmal einladen, alle gemeinsam ganz kräftig mitzutanzen. Das Landlermädli. Und in diesem Sinne wünsche ich euch noch einen ganz feinen restlichen Abend und das Allerwichtigste wie immer zum Schluss. Bleibt mal bitte alle gesund. Das wünscht euer Florian Klingenschmidt.

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2: Mit Conny Diebald. Der Waldbrand nördlich von Graz beschäftigt die Feuerwehren mittlerweile seit 9 Tagen. Auf rund 70 Hektar haben die Einsatzkräfte auch heute wieder gegen Glutnester im Boden gekämpft. Ein Ende ist weiter nicht absehbar, sagt uns Herbert Buchgraber vom Bezirksfeuerwehrverband Graz Umgebung.
3: Eine Einschätzung, bis Brand aus ist, das wäre derzeit unrealistisch. Es ist nicht möglich, das einzuschätzen. Es ist wieder mehr Wind jetzt, es kommt wieder Wind auf. Es gibt keinen Regen. Also das wird sicherlich jetzt noch einige Tage mal dauern. Wie lang ist jetzt wirklich schwer abschätzbar, ne?
2: Seit der Brand ausgebrochen ist, waren schon insgesamt rund 2300 Einsatzkräfte vor Ort, Helfer aus der Steiermark, aber auch Spezialtrupps aus Niederösterreich und aus dem Burgenland. In Österreich gibt es immer weniger Arbeitsunfälle. Im Vergleich zu vor 30 Jahren sind es um die Hälfte weniger. Rund 79.000 anerkannte Arbeitsunfälle gibt es pro Jahr, so die Zahlen der Arbeitsinspektion. Zu den Arbeitsunfällen zählen nicht nur Unfälle während der Arbeit, sondern auch auf dem Weg dorthin bzw. nach Hause. Der ÖGB rät, Arbeitsunfälle sofort dem Arbeitgeber zu melden und auch zu kontrollieren, ob die Meldung an die zuständige Versicherung geschickt wurde. Nach dem Austritt der Vereinigten Arabischen Emirate erhöhen die OPEC-Plus-Länder erneut ihre Ölförderquote. Im Juni werden demnach täglich 188.000 Barrel zusätzlich gefördert, um das Ölangebot zu stabilisieren. Die Organisation ölexportierender Länder reagiert damit auf die unsichere Versorgungslage durch den Iran-Krieg. Die ersten Delegationen des Eurovision Song Contest sind seit gestern in Wien und haben auch schon in der Stadthalle geprobt, darunter die Teilnehmer aus der Republik Moldau, aus Schweden, Kroatien, Portugal, Griechenland und Finnland. Alle weiteren Länder folgen in den kommenden Tagen. Insgesamt sind für jeden Teilnehmer 3 Proben vorgesehen.
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1: Mit Conny Diebald. Fehlende Deutschkenntnisse sind das drängendste Problem im österreichischen Bildungssystem. So sieht es Bildungsminister Wiederkehr. Er will deswegen mehr Förderstunden schon im Kindergarten. Statt 20 wären ihm 30 Wochenstunden für Kinder mit Sprachdefiziten lieber. Denn ein Drittel der Schüler in Deutschförderklassen schafft den Umstieg in den Regelunterricht auch nach einem Jahr noch nicht, zeigen Zahlen der Statistik Austria. Ein Hotel in Tirol soll brasilianische Arbeitskräfte illegal beschäftigt und ausgebeutet haben. Die Finanzpolizei hat bei einer Razzia in dem Hotel im Bezirk Landeck 9 Menschen aufgegriffen, die nicht angemeldet waren und auch keine gültigen Papiere hatten. Sie sagen, dass sie in Brasilien gezielt für die Arbeit in Tirol angeworben und vom Hotelbetreiber illegal beschäftigt wurden. Der Betreiber wurde mehrfach angezeigt, unter anderem wegen des Verdachts auf Menschenhandel, organisierte Schwarzarbeit und Ausbeutung. Der Waldbrand im Kärntner Lesachtal beschäftigt nach wie vor die Feuerwehren. Immer noch müssen Glutnester gelöscht werden. In den vergangenen Tagen sind hier rund 100 Hektar Wald abgebrannt. Auch beim Waldbrand nördlich von Graz haben die Einsatzkräfte heute wieder gegen Glutnester im Boden gekämpft. Ein Ende ist weiter nicht absehbar. Kleinere Waldbrände hat es am Wochenende auch in der Nähe von Steinz und bei Unterlamm in der Steiermark gegeben. Sie konnten aber schnell gelöscht werden. Österreich hat eine neue Meisterin im Speed-Puzzlen. Die Vorarlbergerin Andrea Gerold hat bei den Staatsmeisterschaften in Wiener Neudorf für ein Puzzle aus 500 Teilen nur 37 Minuten und 12 Sekunden gebraucht. Das ist neuer Österreich-Rekord. Mit dem Training begonnen hat die neue Meisterin erst zu Silvester, nachdem sie zufällig von den Staatsmeisterschaften erfahren hat.
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